0: Hallo, liebe Hörerinnen und Hörer, herzlich willkommen bei der deutschsprachigen Sendung von Radio Slowakei International. Im Studio der Radiopyramide in Bratislava begrüßen Sie Nikita Chramičev am Mischpult und Sofia Miklovic am Mikrofon. Wir wünschen Ihnen eine angenehme halbe Stunde bei unserer Samstagssendung. Das goldene Zeitalter erlebte Bratislava während der Herrschaft von Maria Theresia. Fast drei Jahrhunderte war sie die Krönungsstadt Österreich-Ungarns. Bereits 22 Mal wurde die Krönungsfeier in Bratislava vergegenwärtigt. Der Hauptkoordinator der Stadt, Wladimir Grzeszo, verrät mehr. Die Burg Koszyca im Kreis Ilava war einst Zeuge historischer Ereignisse. Heute zwar nur noch eine Ruine, doch ein beliebtes Ausflugsziel. Wir wünschen Ihnen angenehmes Zuhören und gute Unterhaltung.
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0: Prešporok, Pressburg, Pozsony. Seit 1919 Bratislava. Die heutige Hauptstadt der Slowakei hat eine erlebnisreiche Geschichte hinter sich. Nachdem die Türken den damaligen Austragungsort der Krönungen, Stolichny Belehrad, Stuhlweißenburg, besetzt haben, wurde Bratislava 1536 zur Krönungsmetropole von Österreich-Ungarn. Denn nach der Schlacht bei Mohács musste ein neues Verwaltungszentrum des Landes bestimmt werden. Eine Stadt musste gefunden werden, die die Sicherheit des Herrschers und der kirchlichen Würdenträger gewährleistet und zugleich möglichst in der Nähe von Wien

0: Welche Umstände trugen dazu bei, dass Bratislava zur Hauptstadt der österreich-ungarischen Monarchie wurde? Die geschichtlichen Hintergründe kennt Susanna Franzowa vom Stadtmuseum Bratislava.
1: Als infolge der politischen Ereignisse in Ungarn nach der Niederlage bei Mohács die relativ kleine Donaustadt Pressburg oder Posonium zuerst zur Hauptstadt und später auch zur Krönungsstadt des Landes ausgewählt wurde und als 1563 in dortiger St. Martinskirche die Krönung des Maximilian von Habsburg zum ungarischen König stattfand, dachte kaum jemand daran, dass es sich nicht um ein kurzes Intermezzo handeln wird und dass die Stadt im Verlauf von fast 300 Jahren zum Schauplatz weiterer 17 Krönungen wird. Insgesamt erlebte also die Stadt an der Donau 18 Krönungen. Vor allem die Regierungszeit von Maria Theresia, die lange Zeit zwischen 1740 und 1780, wird von den Historikern als ein goldenes Zeitalter bezeichnet.
0: Bratislava erlebte als neue Krönungsstadt zu dieser Zeit ihren größten Aufschwung. Sie wurde zum Sitz des Königs, des Erzbischofs, des Landtages und vieler wichtiger Institutionen. In der St. Martins-Kathedrale wurden in den Jahren 1563 bis 1830 insgesamt 10 Könige, eine herrschende Königin sowie 7 königliche Gattinnen gekrönt. Der erste Herrscher, der in Bratislava gekrönt wurde, war Maximilian von Habsburg. Die ruhmreiche Krönungszeit von Bratislava endete 1830 mit der Krönung von Ferdinand V. Die einzige herrschende Königin, die in Bratislava gekrönt wurde, war Maria Theresia, die ungarische und tschechische Königin und österreichische Erzherzogin, die einflussreichste Frau der Habsburger Dynastie.
2: Maria Theresia wurde im heutigen Bratislava am 25. Juni 1741 im St. Martinsdom gekrönt. Ihre Herrschaft wird als das goldene Zeitalter von Pressburg betrachtet. Sie ließ die Burg, wo sie auch die königliche Garde gründete, komplett renovieren, um sie auch bewohnbar zu machen. Im Burgareal entstand aus ihrer Initiative auch ein Barockgarten im französischen Stil. Im Jahre 1766 ließ sie am Ostflügel das Rokoko-Palais Theresianum als Sitz des damaligen Statthalters Albert von Sachsen, des Gatten ihrer beliebten Tochter Maria Christine, dazu bauen. Die Habsburger Herrscherin besuchte oft Bratislava.
0: Zu den Zeiten von Maria Theresia gewann die slowakische Hauptstadt an gesellschaftlicher Bedeutung. Dank ihren häufigen Besuchen wurden hier nicht nur Palaste als Adelssitze gebaut, sondern auch neue Häuser, etwa für Handwerker und Weingärtner. Sie kümmerte sich darum, dass der nicht regulierte Bau eingestellt wurde und stattdessen die Bauentwicklung der Ungarnkammern unterliegen würde. Viele Bauten leiteten die namhaften Hofarchitekten Giovanni Battista Martinelli und Franz Anton Hillebrand. Da die Stadtfestung den Aufschwung bremste, ließ die Habsburger Herrscherin diese 1775 niederreißen.

0: Die Ankunft der Herrscherin in die Stadt hat beim Volk große Begeisterung hervorgerufen. Denn nach drei Jahrhunderten Männerherrschaft hatte Österreich-Ungarn endlich eine Königin. Maria Theresia traf 5 Tage vor der Krönung in Bratislava ein. Historiker Miroslav Kamenický.
1: Na hraniciach krajiny medzi Hainburgom a Kopčanmi ju privítal ostriomský arcibiskup primas Imrich Esterházy.
2: An der Grenze des Landes zwischen Kopčany und Hainburg wurde Maria Theresia von Imrich Esterházy, dem Erzbischof aus Estergom, begrüßt. Die Herrscherin bedankte sich lateinisch für die Begrüßung. Maria Theresia reiste in einer feierlich geschmückten Kutsche an, die von ihrem Gatten Franz Stephan von Lothringen auf einem Ross begleitet wurde. Nach dem Erreichen der Stadtgrenze wurde die Herrscherin von einer Ehrenformation der Patrizier begrüßt. In der Stadt ertönten die Fanfaren und Kirchenglocken. Die Krönungsfeierlichkeiten in Bratislava hatten begonnen.
0: Maria Theresia ließ sich auf der Bratislavaer Burg nieder. Doch im 18. Jahrhundert war die Burg als Ort der Erholung nicht gerade gemütlich. Peter Barta, Direktor des Historischen Museums des Slowakischen Nationalmuseums, berichtet.
3: Imala Bratislavský hrad ako veľmi nepohodlné sídlo, staré, nevyhovujúce vtedajším už podmienkam.
4: Maria Theresia zufolge war die Burg einem Herrschersitz nicht würdig. Aus diesem Grund war sie später die Initiatorin des Burgumbaus. Mit der Herrschaft von Maria Theresia begann in Bratislava die Zeit der theresianischen Aufklärung, was zu einem beispiellosen Aufschwung der Stadt führte. 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

0: 25. Juni 1741 war es endlich soweit. Bereits um 6 Uhr früh war in der St. Martins-Kathedrale alles für die geschichtsträchtige Krönung vorbereitet. An der Zeremonie nahmen die Vertreter der bedeutendsten Adelsfamilien und höchste kirchliche Würdenträger Österreich-Ungarns sowie Vertreter anderer Länder teil. Historiker Miroslav Kamenický.
1: Korunovácia začala veľmi skoro, tak okolo 6. ráno v dome svätého Martina.
2: Die Königin begab sich kurz vor 8 Uhr auf den Weg zur Kathedrale. Die Krönungszeremonie fand im Rahmen einer heiligen Messe statt, bei der der neuen Königin die Stephanskrone vom Erzbischof aus Estergom aufgesetzt wurde. Anschließend schwor die neue Königin den Treueeid auf die Krone und schlug einige Männer zum Ritter. Auf dem Krönungshügel am Donauufer zeichnete die Königin auf einem Pferd sitzend mit ihrem Schwert ein Kreuz in alle Himmelsrichtungen, um symbolisch zu zeigen, dass sie ihr Land gegen alle Feinde verteidigen wird.

So ungefähr sah es bei der Krönung in Bratislava aus. Nach der feierlichen Zeremonie begab sich der königliche Umzug auf den Weg durch die Innenstadt, wo die Königin die Stadtvorsteher und das Volk begrüßte. Aus dem Springbrunnen auf dem Hauptplatz strömte Wein. Es wurden Ochsen gebraten und den anwesenden Krönungstaler geschenkt. Es war eine unvergessliche Feier.

An die königliche Vergangenheit der slowakischen Hauptstadt erinnern alljährlich die Krönungsfeierlichkeiten in Bratislava. Ein Bestandteil der Veranstaltung ist der feierliche Krönungsumzug, der auf der Burg startet und durch die Altstadt bis zum Hauptplatz führt. Die Feierlichkeiten werden im Einklang mit den historischen Unterlagen gestaltet. Der gekrönte Herrscher sowie alle Mitglieder seines Umzugs treten in zeitgemäßen Kostümen auf. Die mehrtägige Veranstaltung wird durch Falkner- und Fechterauftritte, Ritterturniere sowie Schauspiel- und Musikvorstellungen begleitet. Es werden auch Ausstellungen, Vorträge und Stadtführungen zum Thema veranstaltet. Damals wie heute können die Besucher verschiedene Leckereien und Weinsorten von den lokalen Produzenten verkosten.

0: kehren wir zurück in die Gegenwart. Die heutigen Krönungszeremonien gehen zurück auf Initiativen von geschichtsinteressierten Menschen. Die Idee zur Nachstellung einer Krönung kam zum ersten Mal Ende des 20. Jahrhunderts auf. Mann der ersten Stunde war Peter Kosa mit seinem Verein für alte Kampf- und Handwerkskünste, Tovaristvo starých bojových umení a remesiel. Später waren es verschiedene Fechtvereine. Die Feierlichkeiten waren von Anfang an eng mit der Hauptstadt verbunden, welche damit an ihre ruhmreiche Vergangenheit erinnert, als die damalige Pressburg wegen der Krönungszeremonien in ganz Europa bekannt war. Und wie sehen die Feierlichkeiten in der Gegenwart aus? Darüber spricht der Hauptkoordinator des Festivals für die Stadt Bratislava, Vladimír Grežo.
1: Für die Zuschauer ist jener Teil der Feier am interessantesten, der direkt den Akt der Krönung betrifft. Weil der Martinsdom nach wie vor als Gotteshaus dient, spielt sich die Krönung heute auf dem Hauptplatz ab. Die Theatervorführung umfasst alle authentischen Bestandteile der Zeremonie, die Krönungsinsignien, den Treueschwur Maria Theresias sowie das feierliche Aufsetzen der königlichen Krone. Um die Kontinuität der Krönungen zu erhalten, nehmen am Umzug alle Könige teil, die vor Maria Theresia gekrönt worden waren. Die Zeremonie, die einem festgelegten Ablauf folgt, dauerte ursprünglich sehr lang. Daher werden bei der gegenwärtigen Krönung auf dem Hauptplatz nur die wichtigsten Elemente wiederholt. Dazu gehören auch die Fechter, die ihrem Herrscher die Ehre erweisen. Es ist ein Ereignis, das den gewaltigen, epischen Charakter dieses feierlichen Augenblicks verdeutlicht.
0: Die größte Aufmerksamkeit zieht die Hauptfigur auf sich, die gekrönte Herrscherin. Wer bekommt die Chance, sich in die Rolle von Maria Theresia zu versetzen? Welche Kriterien die Bewerberinnen erfüllen müssen? Das verrät Vladimír Grežo.
2: Vyberáme dámy, ktoré musia splniť to, že Maria Theresia bola mladá dáma v tom čase.
1: Wir suchen unter den Bewerberinnen meistens Schauspielerinnen, vor allem jene, die ein ähnliches Alter wie die damals junge Maria Theresia haben. Es ist aber nicht einfach, weil es nicht ausreicht, dem Publikum nur zuzuwinken oder auf einem Pferd zu sitzen. Damals wie heute reitet die Herrscherin durch die gepflasterten Straßen der Stadt, umgeben von großen Menschenmassen. Mit der Krönungszeremonie muss sie eine lange Theatervorführung durchhalten und anschließend einem Konzert im Martinsdom beiwohnen. Die Rolle der Maria Theresia ist also anstrengend.

0: Bestandteil der Krönungsfeierlichkeiten ist auch ein buntes Begleitprogramm an mehreren Orten der slowakischen Hauptstadt. Wladimír Grežo erzählt, was die Besucher erwartet.
1: Korunovácia má za cieľ nielen pripomenúť si pamäť mesta, ale má byť aj takým signálom a pozvánkou pre návštevníkov.
2: Die Krönungsfeierlichkeiten haben das Ziel, die Geschichte der Hauptstadt einer Monarchie zu vergegenwärtigen. Außerdem sind sie zugleich eine Art Einladung für die Einwohner und Besucher der Stadt. Das verlängerte Wochenende startet am 23. Juli mit einer Ausstellung des Münzmuseums in Kremnica auf der Bratislavaer Burg, wo Münzen aus der Zeit Maria Theresias gezeigt werden. Am Freitag, dem 24. Juli, sind alle Interessierten zu einem Ritterturnier eingeladen. Dieser Teil des Programms ist sehr beliebt, weil die Ritter mehrere anspruchsvolle Disziplinen bewältigen müssen. Außerdem ist an diesem Tag auch ein reiches Programm für Kinder vorbereitet. Das alles spielt sich am rechten Donauufer im malerischen Janko Kral Park ab. Am Samstag, dem 25. Juli, wird das Programm mit der eigentlichen Krönungszeremonie fortgesetzt. Der königliche Umzug schreitet von der Burg in Richtung Altstadt durch das Michaela-Tor bis zum Hauptplatz, wo die Krönung aufgeführt wird. Am frühen Abend findet noch ein Konzert im Martinsdom zur Ehre der Krönung statt. Der Sonntag, der 26. Juli, gehört dann den Familien. Auf dem Hauptplatz und in seiner Umgebung gibt es einen Jahrmarkt mit vielen Marktständen und kleineren Theateraufführungen. Und damit schließen wir die Krönungsfeierlichkeiten in Bratislava ab.
0: Die Krönungsfeierlichkeiten, die in diesem Jahr vom 23. bis 26. Juli stattfinden, sind bereits seit vielen Jahren ein fester Bestandteil des Kultursommers der slowakischen Hauptstadt. Mit einer mitreißenden Vorführung vergegenwärtigen sie die ruhmreiche Geschichte Pressburgs, des ehemaligen Hauptsitzes der ungarischen Monarchie und zugleich ihrer Krönungsstadt. In Bratislava haben sich bis heute Kirchen, Plätze und Häuser erhalten, an denen der Krönungszug vorbeischritt. Entlang des Weges der ursprünglichen Krönungsprozession ist das Kopfsteinpflaster heute teilweise durch kleine Messingkronen auf dem Kopfsteinpflaster gekennzeichnet.

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1: Nur noch die Überreste der Burgmauer und einige Steine erzählen heute die Geschichte des einst stolzen Sitzes mit bewegter Vergangenheit. Einer Legende zufolge hat die Burg der Ritter Smaragdus der Anführer der Tempelrichter erbauen lassen. Die erste schriftliche Erwähnung der Burg Koszyca stammt aus dem Jahre 1312 vom königlichen Kastellan Lorand, einem Anhänger des damaligen Burgbesitzers Matuszczak Trenczianski. Die Burg erhob sich über das Tal des Podhradsky-Flusses unweit der Gemeinde Koszyckie Podhradie im westslowakischen Kreis Ilava. Der Historiker des Museums von Trenčín, Adrian Drobňák, kennt die Geschichte der Burg Koszyca.
2: Nach dem Tod des Burgbesitzers Matuszczak Trenčianski hatte die Burg mehrere Eigentümer. Sie zählte zum Besitz von Königen und einigen bedeutenden Adelsfamilien wie Koszycki, Lieskowski. Die wohl bedeutendsten waren die Mitglieder der Familie Petrovci, mit denen auch die Vernichtung der Burg zusammenhängt.
1: Stefan Petrovci grenzte sich gegen Kaiser Leopold I. nach dessen Thronbesteigung ab. Der Graf nahm auch an der Wäscheleni-Verschwörung gegen die Habsburger teil. Doch der Aufstand wurde aufgedeckt und die Revolte rasch niedergeschlagen. Graf Petrovci war auch Mitgestalter der geplanten Entführung des Kaisers Leopold I. Die Verschwörer wollten den Herrscher während einer Jagd unweit von Wien in die Burg Koszyca entführen. Dort sollte er gefangen gehalten werden, bis er versprochen hätte, alle Forderungen der Verschwörer zu erfüllen. Doch der Kaiser erfuhr von den Plänen der Verschwörer und so wurde Graf Petrovci vor das Gericht in Bratislava gerufen. Er flüchtete jedoch nach Siebenbürgen. Wenig später wurde er in Abwesenheit zum Tode durch Enthauptung verurteilt. Der Historiker Drobňák.
2: Im Jahr 1670 nutzte der Kaiser eine ganze Serie von Unruhen auf dem Gebiet der jetzigen Slowakei zu seinen Gunsten. Die Burg Koszyca wurde von der kaiserlichen Armee besetzt und auf Befehl des Herrschers abgerissen. Es gibt mehrere Versionen der Burgvernichtung. Eine besagt, dass die Burg unterminiert und in die Luft gesprengt wurde. Eine andere Version spricht darüber, dass die Burg der berüchtigte General Siegbert Heister persönlich abreißen ließ. Die wohl wahrscheinlichste Version ist, dass die Burg von der kaiserlichen Armee während eines Jahres völlig demoliert und anschließend die Burgmauer, die Bastei sowie das Fundament in die Luft gesprengt wurden.
1: Bis heute sind nur einige Mauern erhalten geblieben. Die Bollwerke von der Umfassungsmauer und ein Ansatz eines Winkelbogens als Überreste der Kanonenbastei. Von der Burg blieb also nur noch eine Ruine erhalten, die zumeist nur die Bewohner der nahen Umgebung kennen. Doch es lohnt sich, den Berg, wo einst eine schöne Burg stand, zu besuchen. Den Touristen eröffnet sich von dort eine wunderschöne Aussicht auf das umliegende Gebirge Strážovské vrchy sowie auf die naheliegende Gegend von Koszyckie Podhradie. Der Aufstieg ist nicht anstrengend, daher eignet er sich auch für Familien mit Kindern. Nun, liebe Hörerinnen und Hörer, damit sind wir wieder am Ende der heutigen Sendung angelangt. Aus dem Studio in Bratislava verabschieden sich vom Mischpult der Tonmeister Nikita Kramičev und vom Mikrofon die Gestalterin und Moderatorin der Sendung Sofia Miklovic. Wir danken Ihnen für die Aufmerksamkeit und wünschen noch einen schönen Ausklang der Woche. Do počutia, auf Wiederhören.
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0: Hallo, liebe Hörerinnen und Hörer, herzlich willkommen bei der deutschsprachigen Sendung von Radio Slowakei International. Im Studio der Radiopyramide in Bratislava begrüßen Sie Nikita Chramičev am Mischpult und Sofia Miklovic am Mikrofon. Wir wünschen Ihnen eine angenehme halbe Stunde bei unserer Samstagsendung. Das goldene Zeitalter erlebte Bratislava während der Herrschaft von Maria Theresia. Fast drei Jahrhunderte war sie die Krönungsstadt Österreich-Ungarns. Bereits 22 Mal wurde die Krönungsfeier in Bratislava vergegenwärtigt. Der Hauptkoordinator der Stadt, Wladimir Grzeszo, verrät mehr. Die Burg Košice im Kreis Ilava war einst Zeuge historischer Ereignisse. Heute zwar nur noch eine Ruine, doch ein beliebtes Ausflugsziel. Wir wünschen Ihnen angenehmes Zuhören und gute Unterhaltung.
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0: Prešporok, Pressburg, Pozsony. Seit 1919 Bratislava. Die heutige Hauptstadt der Slowakei hat eine erlebnisreiche Geschichte hinter sich. Nachdem die Türken den damaligen Austragungsort der Krönungen, Stolichny Belehrad, Stuhlweißenburg, besetzt haben, wurde Bratislava 1536 zur Krönungsmetropole von Österreich-Ungarn. Denn nach der Schlacht bei Mohács musste ein neues Verwaltungszentrum des Landes bestimmt werden. Eine Stadt musste gefunden werden, die die Sicherheit des Herrschers und der kirchlichen Würdenträger gewährleistet und zugleich möglichst in der Nähe von Wien liegt.

0: Welche Umstände trugen dazu bei, dass Bratislava zur Hauptstadt der österreich-ungarischen Monarchie wurde? Die geschichtlichen Hintergründe kennt Susanna Franzowa vom Stadtmuseum Bratislava.
1: Als infolge der politischen Ereignisse in Ungarn nach der Niederlage bei Mohács die relativ kleine Donaustadt Pressburg oder Posonium zuerst zur Hauptstadt und später auch zur Krönungsstadt des Landes ausgewählt wurde und als 1563 in dortiger St. Martinskirche die Krönung des Maximilian von Habsburg zum ungarischen König stattfand, dachte kaum jemand daran, dass es sich nicht um ein kurzes Intermezzo handeln wird und dass die Stadt im Verlauf von fast 300 Jahren zum Schauplatz weiterer 17 Krönungen wird. Insgesamt erlebte also die Stadt an der Donau 18 Krönungen. Vor allem die Regierungszeit von Maria Theresia, die lange Zeit zwischen 1740 und 1780, wird von den Historikern als ein goldenes Zeitalter bezeichnet.
0: Bratislava erlebte als neue Krönungsstadt zu dieser Zeit ihren größten Aufschwung. Sie wurde zum Sitz des Königs, des Erzbischofs, des Landtages und vieler wichtiger Institutionen. In der St. Martins-Kathedrale wurden in den Jahren 1563 bis 1830 insgesamt 10 Könige, eine herrschende Königin sowie 7 königliche Gattinnen gekrönt. Der erste Herrscher, der in Bratislava gekrönt wurde, war Maximilian von Habsburg. Die ruhmreiche Krönungszeit von Bratislava endete 1830 mit der Krönung von Ferdinand V. Die einzige herrschende Königin, die in Bratislava gekrönt wurde, war Maria Theresia, die ungarische und tschechische Königin und österreichische Erzherzogin, die einflussreichste Frau der Habsburger Dynastie.
2: Maria Theresia wurde im heutigen Bratislava am 25. Juni 1741 im St. Martinsdom gekrönt. Ihre Herrschaft wird als das goldene Zeitalter von Pressburg betrachtet. Sie ließ die Burg, wo sie auch die königliche Garde gründete, komplett renovieren, um sie auch bewohnbar zu machen. Im Burgareal entstand aus ihrer Initiative auch ein Barockgarten im französischen Stil. Im Jahre 1766 ließ sie am Ostflügel das Rokoko-Palais Theresianum als Sitz des damaligen Statthalters Albert von Sachsen, des Gatten ihrer beliebten Tochter Maria Christine, dazu bauen. Die Habsburger Herrscherin besuchte oft Bratislava.
0: Zu den Zeiten von Maria Theresia gewann die slowakische Hauptstadt an gesellschaftlicher Bedeutung. Dank ihren häufigen Besuchen wurden hier nicht nur Paläste als Adelssitze gebaut, sondern auch neue Häuser, etwa für Handwerker und Weingärtner. Sie kümmerte sich darum, dass der nicht regulierte Bau eingestellt wurde und stattdessen die Bauentwicklung der Ungarnkammern unterliegen würde. Viele Bauten leiteten die namhaften Hofarchitekten Giovanni Battista Martinelli und Franz Anton Hillebrand. Da die Stadtfestung den Aufschwung bremste, ließ die Habsburger Herrscherin diese 1775 niederreißen.

0: Die Ankunft der Herrscherin in die Stadt hat beim Volk große Begeisterung hervorgerufen, denn nach drei Jahrhunderten Männerherrschaft hatte Österreich-Ungarn endlich eine Königin. Maria Theresia traf 5 Tage vor der Krönung in Bratislava ein. Historiker Miroslav Kamenický:
1: Na hraniciach krajiny medzi Hainburgom a Kopčanmi ju privítal ostriomský arcibiskup primas Imrich Esterházy.
2: An der Grenze des Landes zwischen Kopčani und Hainburg wurde Maria Theresia von Imrich Esterházy, dem Erzbischof aus Estergom, begrüßt. Die Herrscherin bedankte sich lateinisch für die Begrüßung. Maria Theresia reiste in einer feierlich geschmückten Kutsche an, die von ihrem Gatten Franz Stephan von Lothringen auf einem Ross begleitet wurde. Nach dem Erreichen der Stadtgrenze wurde die Herrscherin von einer Ehrenformation der Patrizier begrüßt. In der Stadt ertönten die Fanfaren und Kirchenglocken. Die Krönungsfeierlichkeiten in Bratislava hatten begonnen.
0: Maria Theresia ließ sich auf der Bratislavaer Burg nieder. Doch im 18. Jahrhundert war die Burg als Ort der Erholung nicht gerade gemütlich. Peter Barta, Direktor des Historischen Museums des Slowakischen Nationalmuseums, berichtet:
3: Imala Bratislavský hrad ako veľmi nepohodlné sídlo, staré, nie vyhovujúce vtedajším už podmienkam.
4: Maria Theresia zufolge war die Burg einem Herrschersitz nicht würdig. Aus diesem Grund war sie später die Initiatorin des Burgumbaus. Mit der Herrschaft von Maria Theresia begann in Bratislava die Zeit der theresianischen Aufklärung, was zu einem beispiellosen Aufschwung der Stadt führte.

25. Juni 1741 war es endlich soweit. Bereits um 6 Uhr früh war in der St. Martins-Kathedrale alles für die geschichtsträchtige Krönung vorbereitet. An der Zeremonie nahmen die Vertreter der bedeutendsten Adelsfamilien und höchste kirchliche Würdenträger Österreich-Ungarns

Hügel am Donauufer zeichnete die Königin auf einem Pferd sitzend mit ihrem Schwert ein Kreuz in alle Himmelsrichtungen, um symbolisch zu zeigen, dass sie ihr Land gegen alle Feinde verteidigen wird.

So ungefähr sah es bei der Krönung in Bratislava aus. Nach der feierlichen Zeremonie begab sich der königliche Umzug auf den Weg durch die Innenstadt, wo die Königin die Stadtvorsteher und das Volk begrüßte. Aus dem Springbrunnen auf dem Hauptplatz strömte Wein. Es wurden Ochsen gebraten und den Anwesenden Krönungstaler geschenkt. Es war eine unvergessliche Feier.

An die königliche Vergangenheit der slowakischen Hauptstadt erinnern alljährlich die Krönungsfeierlichkeiten in Bratislava. Ein Bestandteil der Veranstaltung ist der feierliche Krönungsumzug, der aus der Burg startet und durch die Altstadt bis zum Hauptplatz führt. Die Feierlichkeiten werden im Einklang mit den historischen Unterlagen gestaltet. Der gekrönte Herrscher sowie alle Mitglieder seines Umzugs treten in zeitgemäßen Kostümen auf. Die mehrtägige Veranstaltung wird durch Falkner- und Fechterauftritte, Ritterturniere sowie Schauspiel- und Musikvorstellungen begleitet. Es werden auch Ausstellungen, Vorträge und Stadtführungen zum Thema veranstaltet. Damals wie heute können die Besucher verschiedene Leckereien und Weinsorten von den lokalen Produzenten verkosten.

0: Kehren wir zurück in die Gegenwart. Die heutigen Krönungszeremonien gehen zurück auf Initiativen von geschichtsinteressierten Menschen. Die Idee zur Nachstellung einer Krönung kam zum ersten Mal Ende des 20. Jahrhunderts auf. Mann der ersten Stunde war Peter Kosa mit seinem Verein für alte Kampf- und Handwerkskünste, Tovaristvo starých bojových umení a remesiel. Später waren es verschiedene Fechtvereine. Die Feierlichkeiten waren von Anfang an eng mit der Hauptstadt verbunden, welche damit an ihre ruhmreiche Vergangenheit erinnert, als die damalige Pressburg wegen der Krönungszeremonien in ganz Europa bekannt war. Und wie sehen die Feierlichkeiten in der Gegenwart aus? Darüber spricht der Hauptkoordinator des Festivals für die Stadt Bratislava, Vladimír Grežo.
1: Für die Zuschauer ist jener Teil der Feier am interessantesten, der direkt den Akt der Krönung betrifft. Weil der Martinsdom nach wie vor als Gotteshaus dient, spielt sich die Krönung heute auf dem Hauptplatz ab. Die Theatervorführung umfasst alle authentischen Bestandteile der Zeremonie, die Krönungsinsignien, den Treueschwur Maria Theresias sowie das feierliche Aufsetzen der königlichen Krone. Um die Kontinuität der Krönungen zu erhalten, nehmen am Umzug alle Könige teil, die vor Maria Theresia gekrönt worden waren. Die Zeremonie, die einem festgelegten Ablauf folgt, dauerte ursprünglich sehr lang. Daher werden bei der gegenwärtigen Krönung auf dem Hauptplatz nur die wichtigsten Elemente wiederholt. Dazu gehören auch die Fechter, die ihrem Herrscher die Ehre erweisen. Es ist ein Ereignis, das den gewaltigen, epischen Charakter dieses feierlichen Augenblicks verdeutlicht.
0: Die größte Aufmerksamkeit zieht die Hauptfigur auf sich, die gekrönte Herrscherin. Wer bekommt die Chance, sich in die Rolle von Maria Theresia zu versetzen? Welche Kriterien die Bewerberinnen erfüllen müssen? Das verrät Vladimír Grežo.
2: Vyberáme dámy, ktoré musia splniť to, že Maria Theresia bola mladá dáma v tom čase.
1: Wir suchen unter den Bewerberinnen meistens Schauspielerinnen, vor allem jene, die ein ähnliches Alter wie die damals junge Maria Theresia haben. Es ist aber nicht einfach, weil es nicht ausreicht, dem Publikum nur zuzuwinken oder auf einem Pferd zu sitzen. Damals wie heute reitet die Herrscherin durch die gepflasterten Straßen der Stadt, umgeben von großen Menschenmassen. Mit der Krönungszeremonie muss sie eine lange Theatervorführung durchhalten und anschließend einem Konzert im Martinsdom beiwohnen. Die Rolle der Maria Theresia ist also anstrengend.

0: Bestandteil der Krönungsfeierlichkeiten ist auch ein buntes Begleitprogramm an mehreren Orten der slowakischen Hauptstadt. Wladimír Grežo erzählt, was die Besucher erwartet.
1: Korunovácia má za cieľ nielen pripomenúť si pamäť mesta, ale má byť aj takým signálom a pozvánkou pre návštevníkov.
2: Die Krönungsfeierlichkeiten haben das Ziel, die Geschichte der Hauptstadt einer Monarchie zu vergegenwärtigen. Außerdem sind sie zugleich eine Art Einladung für die Einwohner und Besucher der Stadt. Das verlängerte Wochenende startet am 23. Juli mit einer Ausstellung des Münzmuseums in Kremnica auf der Bratislavaer Burg, wo Münzen aus der Zeit Maria Theresias gezeigt werden. Am Freitag, dem 24. Juli, sind alle Interessierten zu einem Ritterturnier eingeladen. Dieser Teil des Programms ist sehr beliebt, weil die Ritter mehrere anspruchsvolle Disziplinen bewältigen müssen. Außerdem ist an diesem Tag auch ein reiches Programm für Kinder vorbereitet. Das alles spielt sich am rechten Donauufer im malerischen Janko Kral Park ab. Am Samstag, dem 25. Juli, wird das Programm mit der eigentlichen Krönungszeremonie fortgesetzt. Der königliche Umzug schreitet von der Burg in Richtung Altstadt durch das Michaela-Tor bis zum Hauptplatz, wo die Krönung aufgeführt wird. Am frühen Abend findet noch ein Konzert im Martinsdom zur Ehre der Krönung statt. Der Sonntag, der 26. Juli, gehört dann den Familien. Auf dem Hauptplatz und in seiner Umgebung gibt es einen Jahrmarkt mit vielen Marktständen und kleineren Theateraufführungen. Und damit schließen wir die Krönungsfeierlichkeiten in Bratislava ab.
0: Die Krönungsfeierlichkeiten, die in diesem Jahr vom 23. bis 26. Juli stattfinden, sind bereits seit vielen Jahren ein fester Bestandteil des Kultursommers der slowakischen Hauptstadt. Mit einer mitreißenden Vorführung vergegenwärtigen sie die ruhmreiche Geschichte Pressburgs, des ehemaligen Hauptsitzes der ungarischen Monarchie und zugleich ihrer Krönungsstadt. In Bratislava haben sich bis heute Kirchen, Plätze und Häuser erhalten, an denen der Krönungszug vorbeischritt. Entlang des Weges der ursprünglichen Krönungsprozession ist das Kopfsteinpflaster heute teilweise durch kleine Messingkronen auf dem Kopfsteinpflaster gekennzeichnet.

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1: Nur noch die Überreste der Burgmauer und einige Steine erzählen heute die Geschichte des einst stolzen Sitzes mit bewegter Vergangenheit. Einer Legende zufolge hat die Burg der Ritter Smaragdus der Anführer der Tempelrichter erbauen lassen. Die erste schriftliche Erwähnung der Burg Koschica stammt aus dem Jahre 1312 vom königlichen Kastellan Lorand, einem Anhänger des damaligen Burgbesitzers Matuszczak Trenčiansky. Die Burg erhob sich über das Tal des Podhradský-Flusses unweit der Gemeinde Košecké Podhradie im westslowakischen Kreis Ilava. Der Historiker des Museums von Trenčín, Adrian Drobňák, kennt die Geschichte der Burg Košica.
2: Nach dem Tod des Burgbesitzers Matuszczak Trenčiansky hatte die Burg mehrere Eigentümer. Sie zählte zum Besitz von Königen und einigen bedeutenden Adelsfamilien wie Košecký, Lieskovský. Die wohl bedeutendsten waren die Mitglieder der Familie Petrovci, mit denen auch die Vernichtung der Burg zusammenhängt.
1: Stefan Petrovci grenzte sich gegen Kaiser Leopold I. nach dessen Thronbesteigung ab. Der Graf nahm auch an der Wäscheleni-Verschwörung gegen die Habsburger teil. Doch der Aufstand wurde aufgedeckt und die Revolte rasch niedergeschlagen. Graf Petrovci war auch Mitgestalter der geplanten Entführung des Kaisers Leopold I. Die Verschwörer wollten den Herrscher während einer Jagd unweit von Wien in die Burg Košica entführen. Dort sollte er gefangen gehalten werden, bis er versprochen hätte, alle Forderungen der Verschwörer zu erfüllen. Doch der Kaiser erfuhr von den Plänen der Verschwörer und so wurde Graf Petrovci vor das Gericht in Bratislava gerufen. Er flüchtete jedoch nach Siebenbürgen. Wenig später wurde er in Abwesenheit zum Tode durch Enthauptung verurteilt. Der Historiker Drobňák.
2: Im Jahr 1670 nutzte der Kaiser eine ganze Serie von Unruhen auf dem Gebiet der jetzigen Slowakei zu seinen Gunsten. Die Burg Košica wurde von der kaiserlichen Armee besetzt und auf Befehl des Herrschers abgerissen. Es gibt mehrere Versionen der Burgvernichtung. Eine besagt, dass die Burg unterminiert und in die Luft gesprengt wurde. Eine andere Version spricht darüber, dass die Burg der berüchtigte General Siegbert Heister persönlich abreißen ließ. Die wohl wahrscheinlichste Version ist, dass die Burg von der kaiserlichen Armee während eines Jahres völlig demoliert und anschließend die Burgmauer, die Bastei sowie das Fundament in die Luft gesprengt wurden.
1: Bis heute sind nur einige Mauern erhalten geblieben, die Bollwerke von der Umfassungsmauer und ein Ansatz eines Winkelbogens als Überreste der Kanonenbastei. Von der Burg blieb also nur noch eine Ruine erhalten, die zumeist nur die Bewohner der nahen Umgebung kennen. Doch es lohnt sich, den Berg, wo einst eine schöne Burg stand, zu besuchen. Den Touristen eröffnet sich von dort eine wunderschöne Aussicht auf das umliegende Gebirge Stražovské vrchy sowie auf die naheliegende Gegend von Košecké Podhradie. Der Aufstieg ist nicht anstrengend, daher eignet er sich auch für Familien mit Kindern. Nun, liebe Hörerinnen und Hörer, damit sind wir wieder am Ende der heutigen Sendung angelangt. Aus dem Studio in Bratislava verabschieden sich vom Mischpult der Tonmeister Nikita Kramičev und vom Mikrofon die Gestalterin und Moderatorin der Sendung Sofia Miklovic. Wir danken Ihnen für die Aufmerksamkeit und wünschen noch einen schönen Ausklang der Woche. Do počutia, auf Wiederhören.
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0: Hallo, liebe Hörerinnen und Hörer, herzlich willkommen bei der deutschsprachigen Sendung von Radio Slowakei International. Im Studio der Radiopyramide in Bratislava begrüßen Sie Nikita Chramičev am Mischpult und Sofia Miklovic am Mikrofon. Wir wünschen Ihnen eine angenehme halbe Stunde bei unserer Samstagssendung. Das goldene Zeitalter erlebte Bratislava während der Herrschaft von Maria Theresia. Fast drei Jahrhunderte war sie die Krönungsstadt Österreich-Ungarns. Bereits 22 Mal wurde die Krönungsfeier in Bratislava vergegenwärtigt. Der Hauptkoordinator der Stadt, Wladimir Grzeszo, verrät mehr. Die Burg Koszyca im Kreis Ilava war einst Zeuge historischer Ereignisse. Heute zwar nur noch eine Ruine, doch ein beliebtes Ausflugsziel. Wir wünschen Ihnen angenehmes Zuhören und gute Unterhaltung.
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0: Prešporok, Pressburg, Pozsony. Seit 1919 Bratislava. Die heutige Hauptstadt der Slowakei hat eine erlebnisreiche Geschichte hinter sich. Nachdem die Türken den damaligen Austragungsort der Krönungen, Stolichny Belehrad, Stuhlweißenburg, besetzt haben, wurde Bratislava 1536 zur Krönungsmetropole von Österreich-Ungarn. Denn nach der Schlacht bei Mohács musste ein neues Verwaltungszentrum des Landes bestimmt werden. Eine Stadt musste gefunden werden, die die Sicherheit des Herrschers und der kirchlichen Würdenträger gewährleistet und zugleich möglichst in der Nähe von Wien

0: Welche Umstände trugen dazu bei, dass Bratislava zur Hauptstadt der österreich-ungarischen Monarchie wurde? Die geschichtlichen Hintergründe kennt Susanna Franzowa vom Stadtmuseum Bratislava.
1: Als infolge der politischen Ereignisse in Ungarn nach der Niederlage bei Mohács die relativ kleine Donaustadt Pressburg oder Posonium zuerst zur Hauptstadt und später auch zur Krönungsstadt des Landes ausgewählt wurde und als 1563 in dortiger St. Martinskirche die Krönung des Maximilian von Habsburg zum ungarischen König stattfand, dachte kaum jemand daran, dass es sich nicht um ein kurzes Intermezzo handeln wird und dass die Stadt im Verlauf von fast 300 Jahren zum Schauplatz weiterer 17 Krönungen wird. Insgesamt erlebte also die Stadt an der Donau 18 Krönungen. Vor allem die Regierungszeit von Maria Theresia, die lange Zeit zwischen 1740 und 1780, wird von den Historikern als ein goldenes Zeitalter bezeichnet.
0: Bratislava erlebte als neue Krönungsstadt zu dieser Zeit ihren größten Aufschwung. Sie wurde zum Sitz des Königs, des Erzbischofs, des Landtages und vieler wichtiger Institutionen. In der St. Martins-Kathedrale wurden in den Jahren 1563 bis 1830 insgesamt 10 Könige, eine herrschende Königin sowie 7 königliche Gattinnen gekrönt. Der erste Herrscher, der in Bratislava gekrönt wurde, war Maximilian von Habsburg. Die ruhmreiche Krönungszeit von Bratislava endete 1830 mit der Krönung von Ferdinand V. Die einzige herrschende Königin, die in Bratislava gekrönt wurde, war Maria Theresia, die ungarische und tschechische Königin und österreichische Erzherzogin, die einflussreichste Frau der Habsburger Dynastie.
2: Maria Theresia wurde im heutigen Bratislava am 25. Juni 1741 im St. Martinsdom gekrönt. Ihre Herrschaft wird als das goldene Zeitalter von Pressburg betrachtet. Sie ließ die Burg, wo sie auch die königliche Garde gründete, komplett renovieren, um sie auch bewohnbar zu machen. Im Burgareal entstand aus ihrer Initiative auch ein Barockgarten im französischen Stil. Im Jahre 1766 ließ sie am Ostflügel das Rokoko-Palais Theresianum als Sitz des damaligen Statthalters Albert von Sachsen, des Gatten ihrer beliebten Tochter Maria Christine, dazu bauen. Die Habsburger Herrscherin besuchte oft Bratislava.
0: Zu den Zeiten von Maria Theresia gewann die slowakische Hauptstadt an gesellschaftlicher Bedeutung. Dank ihren häufigen Besuchen wurden hier nicht nur Palaste als Adelssitze gebaut, sondern auch neue Häuser, etwa für Handwerker und Weingärtner. Sie kümmerte sich darum, dass der nicht regulierte Bau eingestellt wurde und stattdessen die Bauentwicklung der Ungarnkammern unterliegen würde. Viele Bauten leiteten die namhaften Hofarchitekten Giovanni Battista Martinelli und Franz Anton Hillebrand. Da die Stadtfestung den Aufschwung bremste, ließ die Habsburger Herrscherin diese 1775 niederreißen.

0: Die Ankunft der Herrscherin in die Stadt hat beim Volk große Begeisterung hervorgerufen. Denn nach drei Jahrhunderten Männerherrschaft hatte Österreich-Ungarn endlich eine Königin. Maria Theresia traf 5 Tage vor der Krönung in Bratislava ein. Historiker Miroslav Kamenický.
1: Na hraniciach krajiny medzi Hainburgom a Kopčanmi ju privítal ostriomský arcibiskup primas Imrich Esterházy.
2: An der Grenze des Landes zwischen Kopčany und Hainburg wurde Maria Theresia von Imrich Esterházy, dem Erzbischof aus Estergom, begrüßt. Die Herrscherin bedankte sich lateinisch für die Begrüßung. Maria Theresia reiste in einer feierlich geschmückten Kutsche an, die von ihrem Gatten Franz Stephan von Lothringen auf einem Ross begleitet wurde. Nach dem Erreichen der Stadtgrenze wurde die Herrscherin von einer Ehrenformation der Patrizier begrüßt. In der Stadt ertönten die Fanfaren und Kirchenglocken. Die Krönungsfeierlichkeiten in Bratislava hatten begonnen.
0: Maria Theresia ließ sich auf der Bratislavaer Burg nieder. Doch im 18. Jahrhundert war die Burg als Ort der Erholung nicht gerade gemütlich. Peter Barta, Direktor des Historischen Museums des Slowakischen Nationalmuseums, berichtet.
3: Nemala Bratislavský hrad ako veľmi nepohodlné sídlo, staré, nevyhovujúce vtedajším už podmienkam.
4: Maria Theresia zufolge war die Burg einem Herrschersitz nicht würdig. Aus diesem Grund war sie später die Initiatorin des Burgumbaus. Mit der Herrschaft von Maria Theresia begann in Bratislava die Zeit der theresianischen Aufklärung, was zu einem beispiellosen Aufschwung der Stadt führte. 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

0: 25. Juni 1741 war es endlich soweit. Bereits um 6 Uhr früh war in der St. Martins-Kathedrale alles für die geschichtsträchtige Krönung vorbereitet. An der Zeremonie nahmen die Vertreter der bedeutendsten Adelsfamilien und höchste kirchliche Würdenträger Österreich-Ungarns sowie Vertreter anderer Länder teil. Historiker Miroslav Kamenický.
1: Korunovácia začala veľmi skoro, tak okolo 6. ráno v dome svätého Martina.
2: Die Königin begab sich kurz vor 8 Uhr auf den Weg zur Kathedrale. Die Krönungszeremonie fand im Rahmen einer heiligen Messe statt, bei der der neuen Königin die Stephanskrone vom Erzbischof aus Estergom aufgesetzt wurde. Anschließend schwor die neue Königin den Treueeid auf die Krone und schlug einige Männer zum Ritter. Auf dem Krönungshügel am Donauufer zeichnete die Königin auf einem Pferd sitzend mit ihrem Schwert ein Kreuz in alle Himmelsrichtungen, um symbolisch zu zeigen, dass sie ihr Land gegen alle Feinde verteidigen wird.

An die königliche Vergangenheit der slowakischen Hauptstadt erinnern alljährlich die Krönungsfeierlichkeiten in Bratislava. Ein Bestandteil der Veranstaltung ist der feierliche Krönungsumzug, der aus der Burg startet und durch die Altstadt bis zum Hauptplatz führt. Die Feierlichkeiten werden im Einklang mit den historischen Unterlagen gestaltet. Der gekrönte Herrscher sowie alle Mitglieder seines Umzugs treten in zeitgemäßen Kostümen auf. Die mehrtägige Veranstaltung wird durch Falkner- und Fechterauftritte, Ritterturniere sowie Schauspiel- und Musikvorstellungen begleitet. Es werden auch Ausstellungen, Vorträge und Stadtführungen zum Thema veranstaltet. Damals wie heute können die Besucher verschiedene Leckereien und Weinsorten von den lokalen Produzenten verkosten.

kehren wir zurück in die Gegenwart. Die heutigen Krönungszeremonien gehen zurück auf Initiativen von geschichtsinteressierten Menschen. Die Idee zur Nachstellung einer Krönung kam zum ersten Mal Ende des 20. Jahrhunderts auf. Mann der ersten Stunde war Peter Kosa mit seinem Verein für Alte Kampf- und Handwerk.

0: Volkskünste, Tovarištvo starých bojových umení a remesiel, später waren es verschiedene Fechtvereine. Die Feierlichkeiten waren von Anfang an eng mit der Hauptstadt verbunden, welche damit an ihre ruhmreiche Vergangenheit erinnert, als die damalige Pressburg wegen der Krönungszeremonien in ganz Europa bekannt war. Und wie sehen die Feierlichkeiten in der Gegenwart aus? Darüber spricht der Hauptkoordinator des Festivals für die Stadt Bratislava, Vladimír Grežo.
1: Divácky je asi najzaujímavejšie to, čo sa týka vlastného aktu korunovácie.
2: Für die Zuschauer ist jener Teil der Feier am interessantesten, der direkt den Akt der Krönung betrifft. Weil der Martinsdom nach wie vor als Gotteshaus dient, spielt sich die Krönung heute auf dem Hauptplatz ab. Die Theatervorführung umfasst alle authentischen Bestandteile der Zeremonie, die Krönungsinsignien, den Treueschwur Maria Theresias sowie das feierliche Aufsetzen der königlichen Krone. Um die Kontinuität der Krönungen zu erhalten, nehmen am Umzug alle Könige teil, die vor Maria Therese gekrönt worden waren. Die Zeremonie, die einem festgelegten Ablauf folgt, dauerte ursprünglich sehr lang. Daher werden bei der gegenwärtigen Krönung auf dem Hauptplatz nur die wichtigsten Elemente wiederholt. Dazu gehören auch die Fechter, die ihrem Herrscher die Ehre erweisen. Es ist ein Ereignis, das den gewaltigen, epischen Charakter dieses feierlichen Augenblicks verdeutlicht.
0: Die größte Aufmerksamkeit zieht die Hauptfigur auf sich, die gekrönte Herrscherin. Wer bekommt die Chance, sich in die Rolle von Maria Theresia zu versetzen? Welche Kriterien die Bewerberinnen erfüllen müssen? Das verrät Vladimír Grežo.
1: Vyberáme dámy, ktoré musia splniť to, že Maria Theresia bola mladá dáma v tom čase.
2: Wir suchen unter den Bewerberinnen meistens Schauspielerinnen, vor allem jene, die ein ähnliches Alter wie die damals junge Maria Theresia haben. Es ist aber nicht einfach, weil es nicht ausreicht, dem Publikum nur zuzuwinken oder auf einem Pferd zu sitzen. Damals wie heute reitet die Herrscherin durch die gepflasterten Straßen der Stadt, umgeben von großen Menschenmassen. Mit der Krönungszeremonie muss sie eine lange Theatervorführung durchhalten und anschließend einem Konzert im Martinsdom beiwohnen. Die Rolle der Maria Theresia ist also anstrengend.

0: Bestandteil der Krönungsfeierlichkeiten ist auch ein buntes Begleitprogramm an mehreren Orten der slowakischen Hauptstadt. Wladimir Grežo erzählt, was die Besucher erwartet.
1: Korunovácia má za cieľ nielen pripomenúť si pamäť mesta, ale má byť aj takým signálom a pozvánkou pre návštevníkov.
2: Die Krönungsfeierlichkeiten haben das Ziel, die Geschichte der Hauptstadt einer Monarchie zu vergegenwärtigen. Außerdem sind sie zugleich eine Art Einladung für die Einwohner und Besucher der Stadt. Das verlängerte Wochenende startet am 23. Juli mit einer Ausstellung des Münzmuseums in Kremnica auf der Bratislavaer Burg, wo Münzen aus der Zeit Maria Theresias gezeigt werden. Am Freitag, dem 24. Juli, sind alle Interessierten zu einem Ritterturnier eingeladen. Dieser Teil des Programms ist sehr beliebt, weil die Ritter mehrere anspruchsvolle Disziplinen bewältigen müssen. Außerdem ist an diesem Tag auch ein reiches Programm für Kinder vorbereitet. Das alles spielt sich am rechten Donauufer im malerischen Janko Kral Park ab. Am Samstag, dem 25. Juli, wird das Programm mit der eigentlichen Krönungszeremonie fortgesetzt. Der königliche Umzug schreitet von der Burg in Richtung Altstadt durch das Michaela-Tor bis zum Hauptplatz, wo die Krönung aufgeführt wird. Am frühen Abend findet noch ein Konzert im Martinsdom zur Ehre der Krönung statt. Der Sonntag, der 26. Juli, gehört dann den Familien. Auf dem Hauptplatz und in seiner Umgebung gibt es einen Jahrmarkt mit vielen Marktständen und kleineren Theateraufführungen. Und damit schließen wir die Krönungsfeierlichkeiten in Bratislava ab.
0: Die Krönungsfeierlichkeiten, die in diesem Jahr vom 23. bis 26. Juli stattfinden, sind bereits seit vielen Jahren ein fester Bestandteil des Kultursommers der slowakischen Hauptstadt. Mit einer mitreißenden Vorführung vergegenwärtigen sie die ruhmreiche Geschichte Pressburgs, des ehemaligen Hauptsitzes der ungarischen Monarchie und zugleich ihrer Krönungsstadt. In Bratislava haben sich bis heute Kirchen, Plätze und Häuser erhalten, an denen der Krönungszug vorbeischritt. Entlang des Weges der ursprünglichen Krönungsprozession ist das Kopfsteinpflaster heute teilweise durch kleine Messingkronen auf dem Kopfsteinpflaster gekennzeichnet.

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1: Nur noch die Überreste der Burgmauer und einige Steine erzählen heute die Geschichte des einst stolzen Sitzes mit bewegter Vergangenheit. Einer Legende zufolge hat die Burg der Ritter Smaragdus der Anführer der Tempelrichter erbauen lassen. Die erste schriftliche Erwähnung der Burg Koschica stammt aus dem Jahre 1312 vom königlichen Kastellan Lorand, einem Anhänger des damaligen Burgbesitzers Matuszczak Trenčiansky. Die Burg erhob sich über das Tal des Podhradský-Flusses unweit der Gemeinde Košecké Podhradie im westslowakischen Kreis Ilava. Der Historiker des Museums von Trenčín, Adrian Drobňák, kennt die Geschichte der Burg Košica.
2: Nach dem Tod des Burgbesitzers Matuszczak Trenčiansky hatte die Burg mehrere Eigentümer. Sie zählte zum Besitz von Königen und einigen bedeutenden Adelsfamilien wie Košecký, Lieskovský. Die wohl bedeutendsten waren die Mitglieder der Familie Petrovci, mit denen auch die Vernichtung der Burg zusammenhängt.
1: Stefan Petrovci grenzte sich gegen Kaiser Leopold I. nach dessen Thronbesteigung ab. Der Graf nahm auch an der Wäscheleni-Verschwörung gegen die Habsburger teil. Doch der Aufstand wurde aufgedeckt und die Revolte rasch niedergeschlagen. Graf Petrovci war auch Mitgestalter der geplanten Entführung des Kaisers Leopold I. Die Verschwörer wollten den Herrscher während einer Jagd unweit von Wien in die Burg Košica entführen. Dort sollte er gefangen gehalten werden, bis er versprochen hätte, alle Forderungen der Verschwörer zu erfüllen. Doch der Kaiser erfuhr von den Plänen der Verschwörer und so wurde Graf Petrovci vor das Gericht in Bratislava gerufen. Er flüchtete jedoch nach Siebenbürgen. Wenig später wurde er in Abwesenheit zum Tode durch Enthauptung verurteilt. Der Historiker Drobňák.
2: Im Jahr 1670 nutzte der Kaiser eine ganze Serie von Unruhen auf dem Gebiet der jetzigen Slowakei zu seinen Gunsten. Die Burg Košica wurde von der kaiserlichen Armee besetzt und auf Befehl des Herrschers abgerissen. Es gibt mehrere Versionen der Burgvernichtung. Eine besagt, dass die Burg unterminiert und in die Luft gesprengt wurde. Eine andere Version spricht darüber, dass die Burg der berüchtigte General Siegbert Heister persönlich abreißen ließ. Die wohl wahrscheinlichste Version ist, dass die Burg von der kaiserlichen Armee während eines Jahres völlig demoliert und anschließend die Burgmauer, die Bastei sowie das Fundament in die Luft gesprengt wurden.
1: Bis heute sind nur einige Mauern erhalten geblieben, die Bollwerke von der Umfassungsmauer und ein Ansatz eines Winkelbogens als Überreste der Kanonenbastei. Von der Burg blieb also nur noch eine Ruine erhalten, die zumeist nur die Bewohner der nahen Umgebung kennen. Doch es lohnt sich, den Berg, wo einst eine schöne Burg stand, zu besuchen. Den Touristen eröffnet sich von dort eine wunderschöne Aussicht auf das umliegende Gebirge Stražovské vrchy sowie auf die naheliegende Gegend von Košecké Podhradie. Der Aufstieg ist nicht anstrengend, daher eignet er sich auch für Familien mit Kindern. Nun, liebe Hörerinnen und Hörer, damit sind wir wieder am Ende der heutigen Sendung angelangt. Aus dem Studio in Bratislava verabschieden sich vom Mischpult der Tonmeister Nikita Kramičev und vom Mikrofon die Gestalterin und Moderatorin der Sendung Sofia Miklovic. Wir danken Ihnen für die Aufmerksamkeit und wünschen noch einen schönen Ausklang der Woche. Do počutia, auf Wiederhören.
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0: Dobri den und ahoi, liebe Hörerinnen und Hörer. Willkommen beim Sonntagsmagazin von Radio Slowakei International. Was haben wir heute für Sie vorbereitet? Wie immer sonntags widmen wir uns am Beginn unserer Hörerpost. Danach öffnen wir in unserer RSI-Reihe ein weiteres Fenster zur Welt, das uns dieses Mal einen Blick auf die Partnerschaft zwischen den Gemeinden Ziefer und Prellenkirchen ermöglicht. Und im letzten Drittel unserer Sendung stellen wir Ihnen wieder drei slowakische Sommersongs vor. Nun wollen wir aber auch schon loslegen. Ihre heutigen Begleiter im Studio der Rundfunkpyramide in Bratislava sind Jürgen Rentl am Mikro sowie Nikita Chramitschew an den Reglern. Wir wünschen angenehmes Zuhören.
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0: Ja, die saure Gurkenzeit schlägt sich auch in unserem RSI-Hörerpostfach nieder. Neben zahlreichen Antworten auf unsere aktuelle Wettbewerbsfrage und ein paar Empfangsberichten macht sich, Stand letzter Mittwochmittag, ein kleines Sommerloch bemerkbar, was Mitteilungen, Feedback, Fragen, Anliegen und dergleichen ihrerseits, liebe Hörerinnen und Hörer, betrifft. Gut, Stefan Druschke hat seinem Empfangsbericht auch noch ein paar Zeilen hinzugefügt, in denen er sich erfreut, ob unserer kleinen sommerlichen RSI-Literaturreihe zeigt. Sie dürfen sich jedenfalls diesen Sommer über noch auf weitere Folgen mit Kostproben aus deutschsprachigen Übersetzungen slowakischer Literatur und Interviews mit hiesigen Autorinnen und Autoren freuen. Ansonsten hoffen wir, dass einige andere von Ihnen zumindest während der Urlaubszeit neben dem Fernweh auch wieder die Schreiblust packt. Vielleicht verschlägt es ja sogar den einen oder die andere in das schöne Land zwischen Tatra und Donau. Wir sind jedenfalls gespannt auf Ihre sommerlichen Erlebnisse und Betrachtungen. Auf einen können wir allerdings immer zählen, nämlich den Bernd aus Ottenau mit seiner allsonntäglichen Grußparade. Heute beglückwünscht er die Geburtstagskinder Karin Sander, Elena Seber, Henry Ladusch und Detlef Hansen. Alles Gute auch von uns aus der Rundfunkpyramide.
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0: Nun öffnen wir ein weiteres Fenster zur Welt und lassen dabei unseren Blick hinaus ins Land und über die Landesgrenzen schweifen. Dabei stellen wir Ihnen Partnerschaften vor, die slowakische Gemeinden mit Orten in anderen Ländern pflegen. Wir erfahren, welche Verbindungen sie über die Jahre entwickelt haben und wie sie einander bereichern und inspirieren. Die heutige Folge haben Michael Herzeg von Radio Regina und Jürgen Rendl von RSI gestaltet. Dieses Mal sind bei uns zwei Partnergemeinden an der Reihe, die nur 50 Kilometer trennen und deren Austausch feine Unterschiede wie auch kulturelle Gemeinsamkeiten beleben.
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0: Die Gemeinden, um die es heute bei uns geht, liegen beide im Großraum Bratislava. Die eine heißt Ziefer und befindet sich nordöstlich der slowakischen Hauptstadt, unweit von Trnava. Die andere ist Prellenkirchen und liegt südwestlich von Bratislava in Niederösterreich. Man könnte also den Eindruck gewinnen, dass die beiden Gemeinden einander in erster Linie aufgrund ihrer geografischen Nähe gefunden haben. Die Initialzündung für die Partnerschaft kam jedoch von einem Unternehmer slowakischer Herkunft, der in verschiedenen Phasen seines Lebens in beiden Orten gelebt hat, weiß der Bürgermeister von Ziefer, Maroš Sagan.
3: Ein Einwohner von Ziefer, genauer gesagt eine Familie aus Ziefer, wanderte bereits zu Zeiten des Sozialismus nach Österreich aus. Diese Familie war in Prellenkirchen recht erfolgreich. Die Eltern waren unternehmerisch tätig. Ihre Kinder besuchten dort Schulen. Kurzum, die Familie erwarb sich einen guten Ruf. Herr Askold Slezak, der bedeutendste Vertreter der Familie, wurde dort sogar Mitglied des Gemeinderats. Nach dem Ende des Sozialismus in den 90er Jahren kehrte er in die Slowakei nach Zifer zurück und gründete dort ein Unternehmen. In der Folge schlug er eine Partnerschaft zwischen Zifer und Prellenkirchen vor. Die Geschichte dieser Freundschaft bzw. Partnerschaft basiert also auf persönlichen Beziehungen.
4: Und dadurch sind die Kontakte letztendlich auch entstanden. Und die wurden gepflegt, so gut als möglich. Ja, und es hat Besuche gegeben und so weiter und so fort. Und im Jahr 2004 mit dem EU-Beitritt parallel dazu hat sich die Gemeinde entschlossen, die Partnerschaft zu gründen. Wir haben uns bemüht, in den Anfängen sehr motiviert, insofern, als dass wir gleich mal einen Slowakischkurs besucht haben, in der Meinung, man muss natürlich auch dann Slowakisch sprechen. Klaglos gescheitert in meinem Fall und ein paar andere mit mir. Ja, das war das eine. Aber nichtsdestotrotz, die Partnerschaft wurde gepflegt, so gut als möglich. Und ausgebaut.
0: So der Bürgermeister von Prellenkirchen, Johann Köck. Wie er ergänzt, seien heute in der Zusammenarbeit sprachliche Barrieren kaum mehr ein Thema, da auch sein Amtskollege in Zifer Deutsch spreche. Über die Jahre sei es in der Partnerschaft auch gelungen, den Austausch auf administrativer Ebene zu vertiefen. Dies bestätigt auch die Mitarbeiterin des Gemeindeamts von Zifer, Katharina Bazigalova.
5: Ich empfinde die Zusammenarbeit mit der Gemeinde Prellenkirchen als sehr positiv und bereichernd. Wir treffen uns mehrmals im Jahr, meist bei verschiedenen kulturellen Veranstaltungen, wo wir Raum für einen ungezwungenen Austausch auf kollegialer Ebene haben. Wir haben aber beispielsweise auch die Möglichkeit grenzüberschreitender Partnerschaften in drei verschiedenen geförderten EU-Projekten genutzt. Gerade in diesem Bereich können wir von unserem österreichischen Partner noch viel lernen und uns verbessern, insbesondere auf professioneller Ebene.
4: Der Beginn war, was ein Interreg-Projekt betrifft, das Windinformationszentrum. Prellenkirchen ist eine relativ große Windparkgemeinde mit 30 Windkraftanlagen. Und wir haben gemeinsam mit Zifer das Projekt gestartet, Interreg-Projekt Windinformation, also sprich Windenergie der Bevölkerung näher zu bringen, vor allem den slowakischen Staatsbürgern. Und deswegen dieses Projekt, das über 13 bis 14 Jahre gelaufen ist. Und wir sehr viel Besuch aus der Slowakei hatten, vor allem Schulklassen.
0: Erklärt das Oberhaupt von Prellenkirchen, Johann Köck. Das erwähnte Windinformationszentrum befindet sich in einem ehemaligen Weinkeller im Ort, in dessen unmittelbarer Umgebung sich zahlreiche Windkraftanlagen befinden. Besucherinnen und Besucher bekommen dort auch die Möglichkeit, eine solche Anlage von innen zu besichtigen und einen Einblick in die Technik hinter dieser oft als grün bezeichneten Form der Energiegewinnung zu erhalten.

0: Im österreichischen Prellenkirchen leben heute rund 1700 Einwohner. Das slowakische Zifer zählt etwa 2,5-mal so viele. In beiden Orten erinnern auch heute noch viele historische Elemente der dörflichen Architektur an die gemeinsame Vergangenheit, vor allem zur Zeit Österreich-Ungarns. Der Bürgermeister von Zifer, Maros Sagan, sieht auch deshalb viele Anknüpfungspunkte zwischen den beiden Gemeinden.
1: Ich denke, wir sind uns darin sehr ähnlich. Uns inspiriert, wie sie dort mit dem öffentlichen Raum und der Ortsplanung umgehen und wie sie ihre Denkmäler schützen. Umgekehrt inspirieren wir sie vielleicht damit, dass wir in wenigen Jahrzehnten, genauer gesagt in 20 bis 25 Jahren, einen enormen Sprung nach vorn gemacht und Projekte umgesetzt haben, die für sie aufgrund ihrer geringeren Flexibilität nicht so leicht realisierbar gewesen wären.
0: Allerdings hat die Marktgemeinde Prellenkirchen vor allem in kultureller Hinsicht etwas zu bieten, um das sie viele Menschen in Zifer zu beneiden scheinen.
2: Wenn man Prellenkirchen erwähnt, denken viele Bewohner von Zifer sofort an die dortige Blasmusik. Vor Jahren war ich in Prellenkirchen bei einer Veranstaltung, bei der der dortige Musikverein im Rahmen des Kulturprogramms auftrat. Es ist immer wieder ein Genuss, die Leidenschaft und Begeisterung zu erleben, mit der sie spielen. Die Kapelle vereint junge Musiker und ältere Generationen Seite an Seite, und es ist deutlich zu spüren, dass Musik ein fester Bestandteil des Ortslebens ist und eine lange Tradition hat. Wir erinnern uns auch an die Auftritte dieser Blaskapelle in Zifer.
0: Schwärmt der Gemeinderatsabgeordnete von Zifer, Dusan Zeyer, vom Musikverein Prellenkirchen. Die Geschichte der Blasmusik in Österreich reicht weit zurück. Schon im 19. Jahrhundert spielten Dorfkapellen und Musikvereine eine wichtige Rolle im gesellschaftlichen Leben. Aber auch heute ist die Blasmusik nicht aus dem kulturellen und gemeinschaftlichen Kontext der meisten Gemeinden im Nachbarland wegzudenken. So auch in Prellenkirchen. Ob bei Festen, kirchlichen Feiern oder offiziellen Anlässen, der dortige Musikverein begleitet das gesellschaftliche Leben und verbindet noch dazu Generationen. Wir haben bei unserem Besuch in Prellenkirchen auch den langjährigen Obmann des dortigen Musikvereins, Walter Herr, getroffen. Er erinnert sich wiederum mit Freude an die Auftritte seiner Kapelle in Zifer.
3: Wir waren zweimal auf einem Erntedankfest mit einem Zug zur Kirche hin. Wir wurden bewirtet, die Bevölkerung ist mitgegangen. Wir haben natürlich auch einen Vorteil. Wir hatten einen Kapellmeister, der 32 Jahre bei uns Kapellmeister war, der in der Philharmonie in Bratislava gespielt hat. Was ich so für mich persönlich sehr schön empfunden habe, ist diese Folklore und diese Tradition mit den Trachten und wie das gepflogen wird. Wir waren alle sehr begeistert von dem Ganzen.
4: Sacho Tivoli!

0: Na takýchto rôznych kultúrnych podujatiach sa pravidelne.
1: Bei solchen verschiedenen kulturellen Veranstaltungen besuchen wir einander regelmäßig. Darüber hinaus gibt es jedes Jahr mehrere kleinere Treffen, sei es mit Winzern, die zu unserer Weinprobe kommen und gleichzeitig ihre Weine bei uns präsentieren. Oder wir besuchen ihre Wein- und Tourismusveranstaltungen in kleinerem Rahmen.
2: Frei nach dem Motto, das Gute liegt so nah, schätzt auch Zifers Bürgermeister Maros Sagan die regelmäßig gepflegte interkulturelle Dimension der Partnerschaft. Zudem liegt Prellenkirchen nur etwas mehr als 10 Kilometer von der slowakischen und gleichzeitig der Stadtgrenze Bratislavas entfernt. Auch deshalb finden sich dort immer mehr Slowakinnen und Slowaken, vor allem aus der Hauptstadt, ein neues Zuhause. Heute kommt bereits jeder 9. Einwohner Prellenkirchens aus der Slowakei. Und dies wirkt sich auch auf das gemeinschaftliche Leben in der Marktgemeinde aus. Walter Herr.
3: Das sind auch slowakische Kinder in der Kapelle involviert und spielen schon im großen Orchester mit. Und na, es funktioniert ausgezeichnet. Und die Eltern sind auch sehr interessiert daran, dass sie bei uns spielen, also Instrument lernen. Es sind nicht alle, die sich integrieren und nicht mitmachen, aber doch, die Bevölkerung ist sehr positiv eingestellt im Ganzen.
2: Eine der slowakischen Bewohnerinnen von Prellenkirchen ist Maria Czermak. Sie zog mit ihrem Mann und ihren Kindern vor 15 Jahren in die niederösterreichische Marktgemeinde. Wie sie sagt, gab es damals im Kindergarten ihres Ortsteils nur ein paar slowakische Kinder. Heute liege das Verhältnis bei 50 zu 50. Die Integration in die neue Umgebung sei vor allem ihren Kindern aber ziemlich leicht gefallen.
4: Wir wussten von Anfang an, dass wir nicht hierher ziehen, bloß um zu schlafen und dann immer wieder nach Bratislava zu pendeln, um dort zu leben. Aber wir wollten, dass unsere Kinder hier zur Schule gehen, hier leben und sich schließlich auch dafür entscheiden, hier zu bleiben, also sich in der örtlichen Gemeinschaft zu engagieren, in verschiedenen Vereinen, beim Fußball, bei der Feuerwehr, im Jugendzentrum und so weiter.
2: Erwachsene haben es naturgemäß etwas schwerer als Kinder, sich an einem neuen Wohnsitz in einem anderen Land mit einer fremden Sprache zu integrieren. Wie verlief dieser Prozess für Frau und Herrn Czermak? Und welche Rolle spielte dabei für Sie das gemeinschaftliche Leben in Prellenkirchen?
4: Wir brauchten etwas länger, um uns daran zu gewöhnen. Hier gibt es unzählige Feste und verschiedene lokale Veranstaltungen. Und ich sehe das eigentlich sehr positiv, weil es die Integration fördert. Man trifft die Leute, lernt sie kennen. Man verbringt tatsächlich Zeit mit den Menschen, mit denen man in diesem Dorf gemeinsam lebt. Dadurch ist es nicht mehr so anonym. Als wir hierher kamen, konnten weder mein Mann noch ich Deutsch, außer vielleicht den einfachsten Grußformeln. Wir hatten also etwas Angst, aber letztlich gab es kein Problem. Nach und nach haben wir dann die Sprache aber auch gelernt. Zudem wird seit einigen Jahren hier an der Schule sogar Slowakisch als Wahlfach angeboten.
5: Und warum

0: Obwohl in Prellenkirchen viele Slowaken leben und der Ort in unmittelbarer Nähe der slowakischen Hauptstadt liegt, verfügt er bis heute über keine direkte öffentliche Verkehrsanbindung nach Bratislava. Dies soll sich laut Bürgermeister Köck aber demnächst ändern. Und zwar dank eines Pilotprojekts, das im Rahmen der Plattform BAUM, Bratislava Umlandmanagement, umgesetzt wird.
1: Das ist ein Versuch, gemeinsam mit der Stadt Bratislava und mit den Verkehrsbetrieben die Region bis Prellenkirchen einzubinden mit einer Buslinie, probeweise auf 3 Monate. Und wir hoffen, dass das Projekt einem Dauerbetrieb zugeführt wird. Das Projekt sollte im Spätsommer starten.
0: Dank dieser neuen Busverbindung könnte man künftig auch mit öffentlichen Verkehrsmitteln vom österreichischen Prellenkirchen in dessen slowakische Partnergemeinde Zifer gelangen. Wie blickt Bürgermeister Köck heute auf die gemeinsame Grenzregion und was wünscht er sich für die Zukunft der Gemeindepartnerschaft?
1: Ich bin auch in dem Alter, dass ich mich sehr wohl noch an den eisernen Vorhang erinnern kann, alles zu und wer ist das da drüben und wie schaut es da drüben aus? Und dann plötzlich die Grenzen offen, im ersten Moment Wahnsinn eigentlich. Ja, und dann hat man sich herangetastet sozusagen und ausgetauscht und es ist immer mehr geworden. Die Partnerschaft ist positiv und soll weiterleben und ich wünsche mir, dass das noch intensiver wird und dass wir so zwischenmenschlich noch mehr zusammenwachsen.

Und mit diesem schönen Wunsch für die Zukunft schließen wir unser heutiges Fenster zur Welt und kommen zu einer weiteren sommerlichen Ausgabe unserer Musikrubrik, gestaltet von Rado Mescher.

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1: In den Sommerausgaben unserer Musikrubrik stellen wir Ihnen nach und nach die Geschichten hinter slowakischen Sommersongs vor, die hierzulande einst die Sommerferien verschönerten und dies auch noch heute tun. Zuerst widmen wir uns einem Sommerhit aus den 70ern, der auch heute noch ganz gut ankommt. Sein Ursprung liegt im ehemaligen Jugoslawien. Heute wissen wir, dass er vom kroatischen Sänger George Novković geschrieben wurde. Dieser komponierte über 2500 Lieder und verkaufte mehr als 20 Millionen Tonträger. Darunter befindet sich auch ein Lied der Gruppe Pro Arte, das 1971 als Single erschien. Der slowakische Schlagersänger Karol Duchon erhielt es von Verwandten in Jugoslawien. Seine Mutter stammte aus dem überwiegend slowakischen Städtchen Bački Petrovac in der Vojvodina. Das Lied handelte von Elena, und da dies der Name seiner Frau war, wollte er es ihr widmen. Er bat den Liedtexter Luboš Zeman, einen slowakischen Text zu schreiben. Dieser entschied sich, keinen komplett neuen Text zu verfassen, sondern die Originalverse einfach ins Slowakische zu übersetzen. Der Sommerhit Elena, der 1976 zusammen mit dem Lied Slovenskih dolinách als Single veröffentlicht wurde, wurde ein Hit und ist seit 50 Jahren fester Bestandteil jedes von Schlagerklängen getragenen slowakischen Sommers. Hören wir zunächst einen Ausschnitt des Originals. Und nun Karol Duchons Version von Elena.

Neben der legendären Elena kommt nun Jana und mit ihr ein Sommersong, den man in der Slowakei seit 23 Jahren hört und immer noch liebt. Jana Kirschner nahm den Song Slunko 2003 für das Album Veci čo sa dejú auf. Es enthält starke Lieder und große Hits wie Okolo nás und Na čiernom koni, aber auch die sommerlichen Songs Kamene und Slunko, der das Album abschließt. Damals waren Jana Kirschner und ihre Bandkollegen von der Musik des kamerunischen Jazzbassisten Richard Bona angetan, der daraufhin auch begann, in der Slowakei Konzerte zu spielen und dies bis heute tut. Der Einfluss seiner Musik ist auch in dem Lied spürbar, das Jana Kirschner selbst geschrieben und getextet hat. Darin singt sie über das, was wir wohl am Sommer und an den Ferien am meisten lieben und was uns aber, vor allem in Zeiten von Hitze und Klimawandel, auch Sorgen bereitet. Die Sonne.

Nach Sunko von Jana Kirschner springen wir nun ins Jahr 2021. Es war ein Sommer, den in musikalischer Hinsicht wohl viele Slowakinnen und Slowaken mit dem Gitarristen Peter Bitsch verbinden, der einst mit Jana Kirschner auftrat und auch den eben gehörten Song mit ihr aufnahm. Mit seinem Soloprojekt nahm er damals, zu Corona-Zeiten, einen Song auf, der vor allem eine positive Botschaft vermittelt. Alles wird gut. Der Song ist einfach mitreißend und auch das Video fängt die richtige Atmosphäre perfekt ein. Lassen wir nun zum Ende unserer heutigen Sendung, also mit dem Peter Bitsch-Projekt, alles gut werden. Horst.

0: So, das war es auch schon wieder von uns aus der Rundfunkpyramide in Bratislava. Für heute verabschieden sich Ihr Moderator Jürgen Rendl und Nikita Kramitschew an den Reglern. Danke fürs Reinhören und bis zum nächsten Mal. Machen Sie es gut. Majte sa dobre.
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0: Dobri den und ahoi, liebe Hörerinnen und Hörer. Willkommen beim Sonntagsmagazin von Radio Slowakei International. Was haben wir heute für Sie vorbereitet? Wie immer sonntags widmen wir uns am Beginn unserer Hörerpost. Danach öffnen wir in unserer RSI-Reihe ein weiteres Fenster zur Welt, das uns dieses Mal einen Blick auf die Partnerschaft zwischen den Gemeinden Ziefer und Prellenkirchen ermöglicht. Und im letzten Drittel unserer Sendung stellen wir Ihnen wieder drei slowakische Sommersongs vor. Nun wollen wir aber auch schon loslegen. Ihre heutigen Begleiter im Studio der Rundfunkpyramide in Bratislava sind Jürgen Rentl am Mikro sowie Nikita Chramitschew an den Reglern. Wir wünschen angenehmes Zuhören.
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0: Ja, die saure Gurkenzeit schlägt sich auch in unserem RSI-Hörerpostfach nieder. Neben zahlreichen Antworten auf unsere aktuelle Wettbewerbsfrage und ein paar Empfangsberichten macht sich, Stand letzter Mittwochmittag, ein kleines Sommerloch bemerkbar, was Mitteilungen, Feedback, Fragen, Anliegen und dergleichen ihrerseits, liebe Hörerinnen und Hörer, betrifft. Gut, Stefan Druschke hat seinem Empfangsbericht auch noch ein paar Zeilen hinzugefügt, in denen er sich erfreut, ob unserer kleinen sommerlichen RSI-Literaturreihe zeigt. Sie dürfen sich jedenfalls diesen Sommer über noch auf weitere Folgen mit Kostproben aus deutschsprachigen Übersetzungen slowakischer Literatur und Interviews mit hiesigen Autorinnen und Autoren freuen. Ansonsten hoffen wir, dass einige andere von Ihnen zumindest während der Urlaubszeit neben dem Fernweh auch wieder die Schreiblust packt. Vielleicht verschlägt es ja sogar den einen oder die andere in das schöne Land zwischen Tatra und Donau. Wir sind jedenfalls gespannt auf Ihre sommerlichen Erlebnisse und Betrachtungen.

0: Auf einen können wir allerdings immer zählen, nämlich den Bernd aus Ottenau mit seiner allsonntäglichen Grußparade. Heute beglückwünscht er die Geburtstagskinder Karin Sander, Elena Seber, Henry Ladusch und Detlef Hansen. Alles Gute auch von uns aus der Rundfunkpyramide.
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0: Nun öffnen wir ein weiteres Fenster zur Welt und lassen dabei unseren Blick hinaus ins Land und über die Landesgrenzen schweifen. Dabei stellen wir Ihnen Partnerschaften vor, die slowakische Gemeinden mit Orten in anderen Ländern pflegen. Wir erfahren, welche Verbindungen sie über die Jahre entwickelt haben und wie sie einander bereichern und inspirieren. Die heutige Folge haben Michael Herzeg von Radio Regina und Jürgen Rendl von RSI gestaltet. Dieses Mal sind bei uns zwei Partnergemeinden an der Reihe, die nur 50 Kilometer trennen und deren Austausch feine Unterschiede wie auch kulturelle Gemeinsamkeiten beleben.
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0: Die Gemeinden, um die es heute bei uns geht, liegen beide im Großraum Bratislava. Die eine heißt Cifer und befindet sich nordöstlich der slowakischen Hauptstadt, unweit von Trnava. Die andere ist Prellenkirchen und liegt südwestlich von Bratislava in Niederösterreich. Man könnte also den Eindruck gewinnen, dass die beiden Gemeinden einander in erster Linie aufgrund ihrer geografischen Nähe gefunden haben. Die Initialzündung für die Partnerschaft kam jedoch von einem Unternehmer slowakischer Herkunft, der in verschiedenen Phasen seines Lebens in beiden Orten gelebt hat, weiß der Bürgermeister von Cifer, Maroš Sagan.
3: Ein Einwohner von Cifer, genauer gesagt eine Familie aus Cifer, wanderte bereits zu Zeiten des Sozialismus nach Österreich aus. Diese Familie war in Prellenkirchen recht erfolgreich. Die Eltern waren unternehmerisch tätig. Ihre Kinder besuchten dort Schulen. Kurzum, die Familie erwarb sich einen guten Ruf. Herr Askold Slezak, der bedeutendste Vertreter der Familie, wurde dort sogar Mitglied des Gemeinderats. Nach dem Ende des Sozialismus in den 90er Jahren kehrte er in die Slowakei nach Cifer zurück und gründete dort ein Unternehmen. In der Folge schlug er eine Partnerschaft zwischen Cifer und Prellenkirchen vor. Die Geschichte dieser Freundschaft bzw. Partnerschaft basiert also auf persönlichen Beziehungen.
4: Und dadurch sind die Kontakte letztendlich auch entstanden und die wurden gepflegt, so gut als möglich. Ja, und es hat Besuche gegeben und so weiter und so fort. Und im Jahr 2004 mit dem EU-Beitritt parallel dazu hat sich die Gemeinde entschlossen, die Partnerschaft zu gründen. Wir haben uns bemüht, in den Anfängen sehr motiviert, insofern, als dass wir gleich mal einen Slowakischkurs besucht haben, in der Meinung, man muss natürlich auch dann Slowakisch sprechen. Klaglos gescheitert in meinem Fall und ein paar andere mit mir. Ja, das war das eine. Aber nichtsdestotrotz, die Partnerschaft wurde gepflegt, so gut als möglich. Und ausgebaut.
0: So der Bürgermeister von Prellenkirchen, Johann Köck. Wie er ergänzt, seien heute in der Zusammenarbeit sprachliche Barrieren kaum mehr ein Thema, da auch sein Amtskollege in Cifer Deutsch spreche. Über die Jahre sei es in der Partnerschaft auch gelungen, den Austausch auf administrativer Ebene zu vertiefen. Dies bestätigt auch die Mitarbeiterin des Gemeindeamts von Cifer, Katharina Bacigalova.
5: Ich empfinde die Zusammenarbeit mit der Gemeinde Prellenkirchen als sehr positiv und bereichernd. Wir treffen uns mehrmals im Jahr, meist bei verschiedenen kulturellen Veranstaltungen, wo wir Raum für einen ungezwungenen Austausch auf kollegialer Ebene haben. Wir haben aber beispielsweise auch die Möglichkeit grenzüberschreitender Partnerschaften in drei verschiedenen geförderten EU-Projekten genutzt. Gerade in diesem Bereich können wir von unserem österreichischen Partner noch viel lernen und uns verbessern, insbesondere auf professioneller Ebene.
4: Der Beginn war, was ein Interreg-Projekt betrifft, das Windinformationszentrum. Prellenkirchen ist eine relativ große Windparkgemeinde mit 30 Windkraftanlagen Und wir haben gemeinsam mit CIFA das Projekt gestartet, Interreg-Projekt Windinformation, also sprich Windenergie der Bevölkerung näher zu bringen, vor allem den slowakischen Staatsbürgern. Und deswegen dieses Projekt, das über 13 bis 14 Jahre gelaufen ist. Und wir sehr viel, zuletzt vor allem sehr viel Besuch aus der Slowakei hatten, vor allem Schulklassen.
0: Erklärt das Oberhaupt von Prellenkirchen, Johann Köck. Das erwähnte Windinformationszentrum befindet sich in einem ehemaligen Weinkeller im Ort, in dessen unmittelbarer Umgebung sich zahlreiche Windkraftanlagen befinden. Besucherinnen und Besucher bekommen dort auch die Möglichkeit, eine solche Anlage von innen zu besichtigen und einen Einblick in die Technik hinter dieser oft als grün bezeichneten Form der Energiegewinnung zu erhalten.

0: Im österreichischen Prellenkirchen leben heute rund 1700 Einwohner. Das slowakische Ziefer zählt etwa 2,5-mal so viele. In beiden Orten erinnern auch heute noch viele historische Elemente der dörflichen Architektur an die gemeinsame Vergangenheit, vor allem zur Zeit Österreich-Ungarns. Der Bürgermeister von Ziefer, Maros Sagan, sieht auch deshalb viele Anknüpfungspunkte zwischen den beiden Gemeinden.
1: Ich denke, wir sind uns darin sehr ähnlich. Uns inspiriert, wie sie dort mit dem öffentlichen Raum und der Ortsplanung umgehen und wie sie ihre Denkmäler schützen. Umgekehrt inspirieren wir sie vielleicht damit, dass wir in wenigen Jahrzehnten, genauer gesagt in 20 bis 25 Jahren, einen enormen Sprung nach vorn gemacht und Projekte umgesetzt haben, die für sie aufgrund ihrer geringeren Flexibilität nicht so leicht realisierbar gewesen wären.
0: Allerdings hat die Marktgemeinde Prellenkirchen vor allem in kultureller Hinsicht etwas zu bieten, um das sie viele Menschen in Ziefer zu beneiden scheinen.
2: Keď sa povie Prellenkirchen, mnohým Ziferčanom sa hneď vybaví ich dýchová hudba.
3: Wenn man Prellenkirchen erwähnt, denken viele Bewohner von Ziefer sofort an die dortige Blasmusik. Vor Jahren war ich in Prellenkirchen bei einer Veranstaltung, bei der der dortige Musikverein im Rahmen des Kulturprogramms auftrat. Es ist immer wieder ein Genuss, die Leidenschaft und Begeisterung zu erleben, mit der sie spielen. Die Kapelle vereint junge Musiker und ältere Generationen Seite an Seite. Und es ist deutlich zu spüren, dass Musik ein fester Bestandteil des Ortslebens ist und eine lange Tradition hat. Wir erinnern uns auch an die Auftritte dieser Blaskapelle in Ziefer.
0: Schwärmt der Gemeinderatsabgeordnete von Ziefer, Dusan Zeyer, vom Musikverein Prellenkirchen. Die Geschichte der Blasmusik in Österreich reicht weit zurück. Schon im 19. Jahrhundert spielten Dorfkapellen und Musikvereine eine wichtige Rolle im gesellschaftlichen Leben. Aber auch heute ist die Blasmusik nicht aus dem kulturellen und gemeinschaftlichen Kontext der meisten Gemeinden im Nachbarland wegzudenken. So auch in Prellenkirchen. Ob bei Festen, kirchlichen Feiern oder offiziellen Anlässen, der dortige Musikverein begleitet das gesellschaftliche Leben und verbindet noch dazu Generationen. Wir haben bei unserem Besuch in Prellenkirchen auch den langjährigen Obmann des dortigen Musikvereins, Walter Herr, getroffen. Er erinnert sich wiederum mit Freude an die Auftritte seiner Kapelle in Ziefer.
4: Wir waren zweimal auf einem Erntedankfest mit einem Zug zur Kirche hin. Wir wurden bewirtet, die Bevölkerung ist mitgegangen. Wir haben natürlich auch einen Vorteil. Wir hatten einen Kapellmeister, der 32 Jahre bei uns Kapellmeister war, der in der Philharmonie in Bratislava gespielt hat. Was ich so für mich persönlich sehr schön empfunden habe, ist diese Folklore und diese Tradition mit den Trachten und wie das gepflogen wird. Wir waren alle sehr begeistert von dem Ganzen.
5: Sacho Tivoli!

0: Na, takýchto rôznych kultúrnych podujatiach sa pravidelne.
1: Bei solchen verschiedenen kulturellen Veranstaltungen besuchen wir einander regelmäßig. Darüber hinaus gibt es jedes Jahr mehrere kleinere Treffen, sei es mit Winzern, die zu unserer Weinprobe kommen und gleichzeitig ihre Weine bei uns präsentieren. Oder wir besuchen ihre Wein- und Tourismusveranstaltungen in kleinerem Rahmen.
2: Frei nach dem Motto, das Gute liegt so nah, schätzt auch Ziefers Bürgermeister Maros Sagan die regelmäßig gepflegte interkulturelle Dimension der Partnerschaft. Zudem liegt Prellenkirchen nur etwas mehr als 10 Kilometer von der slowakischen und gleichzeitig der Stadtgrenze Bratislavas entfernt. Auch deshalb finden sich dort immer mehr Slowakinnen und Slowaken, vor allem aus der Hauptstadt, ein neues Zuhause. Heute kommt bereits jeder 9. Einwohner Prellenkirchens aus der Slowakei. Und dies wirkt sich auch auf das gemeinschaftliche Leben in der Marktgemeinde aus. Walter Herr.
3: Das sind auch slowakische Kinder.

0: Paar slowakische Kinder. Heute liege das Verhältnis bei 50 zu 50. Die Integration in die neue Umgebung sei vor allem ihren Kindern aber ziemlich leicht gefallen.
1: Wir wussten von Anfang an, dass wir nicht hierher ziehen, bloß um zu schlafen und dann immer wieder nach Bratislava zu pendeln, um dort zu leben. Aber wir wollten, dass unsere Kinder hier zur Schule gehen, hier leben und sich schließlich auch dafür entscheiden, hier zu bleiben, also sich in der örtlichen Gemeinschaft zu engagieren, in verschiedenen Vereinen, beim Fußball, bei der Feuerwehr, im Jugendzentrum und so weiter.
0: Erwachsene haben es naturgemäß etwas schwerer als Kinder, sich an einem neuen Wohnsitz in einem anderen Land mit einer fremden Sprache zu integrieren. Wie verlief dieser Prozess für Frau und Herrn Czermak? Und welche Rolle spielte dabei für Sie das gemeinschaftliche Leben in Prellenkirchen?
2: Wir brauchten etwas länger, um uns daran zu gewöhnen. Hier gibt es unzählige Feste und verschiedene lokale Veranstaltungen. Und ich sehe das eigentlich sehr positiv, weil es die Integration fördert. Man trifft die Leute, lernt sie kennen. Man verbringt tatsächlich Zeit mit den Menschen, mit denen man in diesem Dorf gemeinsam lebt. Dadurch ist es nicht mehr so anonym. Als wir hierher kamen, konnten weder mein Mann noch ich Deutsch, außer vielleicht den einfachsten Grußformeln. Wir hatten also etwas Angst, aber letztlich gab es kein Problem. Nach und nach haben wir dann die Sprache aber auch gelernt. Zudem wird seit einigen Jahren hier an der Schule sogar Slowakisch als Wahlfach angeboten.

0: Obwohl in Prellenkirchen viele Slowaken leben und der Ort in unmittelbarer Nähe der slowakischen Hauptstadt liegt, verfügt er bis heute über keine direkte öffentliche Verkehrsanbindung nach Bratislava. Dies soll sich laut Bürgermeister Köck aber demnächst ändern. Und zwar dank eines Pilotprojekts, das im Rahmen der Plattform BAUM, Bratislava Umlandmanagement, umgesetzt wird.
1: Das ist ein Versuch, gemeinsam mit der Stadt Bratislava und mit den Verkehrsbetrieben die Region bis Prellenkirchen einzubinden mit einer Buslinie, probeweise auf 3 Monate. Und wir hoffen, dass das Projekt einem Dauerbetrieb zugeführt wird. Das Projekt sollte im Spätsommer starten.
0: Dank dieser neuen Busverbindung könnte man künftig auch mit öffentlichen Verkehrsmitteln vom österreichischen Prellenkirchen in dessen slowakische Partnergemeinde Zifer gelangen. Wie blickt Bürgermeister Köck heute auf die gemeinsame Grenzregion und was wünscht er sich für die Zukunft der Gemeindepartnerschaft?
1: Ich bin auch in dem Alter, dass ich mich sehr wohl noch an den eisernen Vorhang erinnern kann, alles zu und wer ist das da drüben und wie schaut es da drüben aus? Und dann plötzlich die Grenzen offen, im ersten Moment Wahnsinn eigentlich. Ja, und dann hat man sich herangetastet sozusagen und ausgetauscht und es ist immer mehr geworden. Die Partnerschaft ist positiv und soll weiterleben und ich wünsche mir, dass das noch intensiver wird und dass wir so zwischenmenschlich noch mehr zusammenwachsen.

Und mit diesem schönen Wunsch für die Zukunft schließen wir unser heutiges Fenster zur Welt und kommen zu einer weiteren sommerlichen Ausgabe unserer Musikrubrik, gestaltet von Rado Mescher.

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1: In den Sommerausgaben unserer Musikrubrik stellen wir Ihnen nach und nach die Geschichten hinter slowakischen Sommersongs vor, die hierzulande einst die Sommerferien verschönerten und dies auch noch heute tun. Zuerst widmen wir uns einem Sommerhit aus den 70ern, der auch heute noch ganz gut ankommt. Sein Ursprung liegt im ehemaligen Jugoslawien. Heute wissen wir, dass er vom kroatischen Sänger George Novković geschrieben wurde. Dieser komponierte über 2500 Lieder und verkaufte mehr als 20 Millionen Tonträger. Darunter befindet sich auch ein Lied der Gruppe Pro Arte, das 1971 als Single erschien. Der slowakische Schlagersänger Karol Duchon erhielt

ist von Verwandten in Jugoslawien. Seine Mutter stammte aus dem überwiegend slowakischen Städtchen Bački Petrovac in der Vojvodina. Das Lied handelte von Elena, und da dies der Name seiner Frau war, wollte er es ihr widmen. Er bat den Liedtexter Luboš Zeman, einen slowakischen Text zu schreiben. Dieser entschied sich, keinen komplett neuen Text zu verfassen, sondern die Originalverse einfach ins Slowakische zu übersetzen. Der Sommerhit Elena, der 1976 zusammen mit dem Lied Slovenskih dolinách als Single veröffentlicht wurde, wurde ein Hit und ist seit 50 Jahren fester Bestandteil jedes von Schlagerklängen getragenen slowakischen Sommers. Hören wir zunächst einen Ausschnitt des Originals. Und nun Karol Duchons Version von Elena.

Neben der legendären Elena kommt nun Jana und mit ihr ein Sommersong, den man in der Slowakei seit 23 Jahren hört und immer noch liebt. Jana Kirschner nahm den Song Slunko 2003 für das Album Veci čo sa dejú auf. Es enthält starke Lieder und große Hits wie Okolo nás und Na čiernom koni, aber auch die sommerlichen Songs Kamene und Slunko, der das Album abschließt. Damals waren Jana Kirschner und ihre Bandkollegen von der Musik des kamerunischen Jazzbassisten Richard Bona angetan, der daraufhin auch begann, in der Slowakei Konzerte zu spielen und dies bis heute tut. Der Einfluss seiner Musik ist auch in dem Lied spürbar, das Jana Kirschner selbst geschrieben und getextet hat. Darin singt sie über das, was wir wohl am Sommer und an den Ferien am meisten lieben und was uns aber, vor allem in Zeiten von Hitze und Klimawandel, auch Sorgen bereitet. Die Sonne.

Nach Sunko von Jana Kirschner springen wir nun ins Jahr 2021. Es war ein Sommer, den in musikalischer Hinsicht wohl viele Slowakinnen und Slowaken mit dem Gitarristen Peter Bitsch verbinden, der einst mit Jana Kirschner auftrat und auch den eben gehörten Song mit ihr aufnahm. Mit seinem Soloprojekt nahm er damals, zu Corona-Zeiten, einen Song auf, der vor allem eine positive Botschaft vermittelt. Alles wird gut. Der Song ist einfach mitreißend und auch das Video fängt die richtige Atmosphäre perfekt ein. Lassen wir nun zum Ende unserer heutigen Sendung, also mit dem Peter Bitsch-Projekt, alles gut werden. 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

0: So, das war es auch schon wieder von uns aus der Rundfunkpyramide in Bratislava. Für heute verabschieden sich Ihr Moderator Jürgen Rendl und Nikita Kramitschew an den Reglern. Danke fürs Reinhören und bis zum nächsten Mal. Machen Sie es gut. Majte sa dobre.
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0: Dobri den und ahoi, liebe Hörerinnen und Hörer. Willkommen beim Sonntagsmagazin von Radio Slowakei International. Was haben wir heute für Sie vorbereitet? Wie immer sonntags widmen wir uns am Beginn unserer Hörerpost. Danach öffnen wir in unserer RSI-Reihe ein weiteres Fenster zur Welt, das uns dieses Mal einen Blick auf die Partnerschaft zwischen den Gemeinden Ziefer und Prellenkirchen ermöglicht. Und im letzten Drittel unserer Sendung stellen wir Ihnen wieder drei slowakische Sommersongs vor. Nun wollen wir aber auch schon loslegen. Ihre heutigen Begleiter im Studio der Rundfunkpyramide in Bratislava sind Jürgen Rentler am Mikro sowie Nikita Chramitschew an den Reglern. Wir wünschen angenehmes Zuhören.
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0: Ja, die saure Gurkenzeit schlägt sich auch in unserem RSI-Hörerpostfach nieder. Neben zahlreichen Antworten auf unsere aktuelle Wettbewerbsfrage und ein paar Empfangsberichten macht sich, Stand letzter Mittwochmittag, ein kleines Sommerloch bemerkbar, was Mitteilungen, Feedback, Fragen, Anliegen und dergleichen ihrerseits, liebe Hörerinnen und Hörer, betrifft. Gut, Stefan Druschke hat seinem Empfangsbericht auch noch ein paar Zeilen hinzugefügt, in denen er sich erfreut, ob unserer kleinen sommerlichen RSI-Literaturreihe zeigt. Sie dürfen sich jedenfalls diesen Sommer über noch auf weitere Folgen mit Kostproben aus deutschsprachigen Übersetzungen slowakischer Literatur und Interviews mit hiesigen Autorinnen und Autoren freuen. Ansonsten hoffen wir, dass einige andere von Ihnen zumindest während der Urlaubszeit neben dem Fernweh auch wieder die Schreiblust packt. Vielleicht verschlägt es ja sogar den einen oder die andere in das schöne Land zwischen Tatra und Donau. Wir sind jedenfalls gespannt auf Ihre sommerlichen Erlebnisse und Betrachtungen.

0: Auf einen können wir allerdings immer zählen, nämlich den Bernd aus Ottenau mit seiner allsonntäglichen Grußparade. Heute beglückwünscht er die Geburtstagskinder Karin Sander, Elena Seber, Henry Ladusch und Detlef Hansen. Alles Gute auch von uns aus der Rundfunkpyramide.
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0: Nun öffnen wir ein weiteres Fenster zur Welt und lassen dabei unseren Blick hinaus ins Land und über die Landesgrenzen schweifen. Dabei stellen wir Ihnen Partnerschaften vor, die slowakische Gemeinden mit Orten in anderen Ländern pflegen. Wir erfahren, welche Verbindungen sie über die Jahre entwickelt haben und wie sie einander bereichern und inspirieren. Die heutige Folge haben Michael Herzeg von Radio Regina und Jürgen Rendl von RSI gestaltet. Dieses Mal sind bei uns zwei Partnergemeinden an der Reihe, die nur 50 Kilometer trennen und deren Austausch feine Unterschiede wie auch kulturelle Gemeinsamkeiten beleben.
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0: Die Gemeinden, um die es heute bei uns geht, liegen beide im Großraum Bratislava. Die eine heißt Cifa und befindet sich nordöstlich der slowakischen Hauptstadt, unweit von Trnava. Die andere ist Prellenkirchen und liegt südwestlich von Bratislava in Niederösterreich. Man könnte also den Eindruck gewinnen, dass die beiden Gemeinden einander in erster Linie aufgrund ihrer geografischen Nähe gefunden haben. Die Initialzündung für die Partnerschaft kam jedoch von einem Unternehmer slowakischer Herkunft, der in verschiedenen Phasen seines Lebens in beiden Orten gelebt hat, weiß der Bürgermeister von Cifa, Maroš Sagan.
3: Ein Einwohner von Cifa, genauer gesagt eine Familie aus Cifa, wanderte bereits zu Zeiten des Sozialismus nach Österreich aus. Diese Familie war in Prellenkirchen recht erfolgreich. Die Eltern waren unternehmerisch tätig. Ihre Kinder besuchten dort Schulen. Kurzum, die Familie erwarb sich einen guten Ruf. Herr Askold Slezak, der bedeutendste Vertreter der Familie, wurde dort sogar Mitglied des Gemeinderats. Nach dem Ende des Sozialismus in den 90er Jahren kehrte er in die Slowakei nach Cifer zurück und gründete dort ein Unternehmen. In der Folge schlug er eine Partnerschaft zwischen Cifa und Prellenkirchen vor. Die Geschichte dieser Freundschaft bzw. Partnerschaft basiert also auf persönlichen Beziehungen.
4: Und dadurch sind die Kontakte letztendlich auch entstanden. Und die wurden gepflegt, so gut als möglich. Ja, und es hat Besuche gegeben und so weiter und so fort. Und im Jahr 2004 mit dem EU-Beitritt parallel dazu hat sich die Gemeinde entschlossen, die Partnerschaft zu gründen. Wir haben uns bemüht, in den Anfängen sehr motiviert, insofern, als dass wir gleich mal einen Slowakischkurs besucht haben, in der Meinung, man muss natürlich auch dann Slowakisch sprechen. Klaglos gescheitert in meinem Fall und ein paar andere mit mir. Ja, das war das eine. Aber nichtsdestotrotz, die Partnerschaft wurde gepflegt, so gut als möglich. Und ausgebaut.
0: So der Bürgermeister von Prellenkirchen, Johann Köck. Wie er ergänzt, seien heute in der Zusammenarbeit sprachliche Barrieren kaum mehr ein Thema, da auch sein Amtskollege in Cifa Deutsch spreche. Über die Jahre sei es in der Partnerschaft auch gelungen, den Austausch auf administrativer Ebene zu vertiefen. Dies bestätigt auch die Mitarbeiterin des Gemeindeamts von Cifa, Katharina Bacigalova.
5: Ich empfinde die Zusammenarbeit mit der Gemeinde Prellenkirchen als sehr positiv und bereichernd. Wir treffen uns mehrmals im Jahr, meist bei verschiedenen kulturellen Veranstaltungen, wo wir Raum für einen ungezwungenen Austausch auf kollegialer Ebene haben. Wir haben aber beispielsweise auch die Möglichkeit grenzüberschreitender Partnerschaften in drei verschiedenen geförderten EU-Projekten genutzt. Gerade in diesem Bereich können wir von unserem österreichischen Partner noch viel lernen und uns verbessern, insbesondere auf professioneller Ebene.
4: Der Beginn war, was ein Interreg-Projekt betrifft, das Windinformationszentrum. Prellenkirchen ist eine relativ große Windparkgemeinde mit 30 Windkraftanlagen Und wir haben gemeinsam mit CIFA das Projekt gestartet, Interreg-Projekt Windinformation, also sprich Windenergie der Bevölkerung näher zu bringen, vor allem den slowakischen Staatsbürgern. Und deswegen dieses Projekt, das über 13 bis 14 Jahre gelaufen ist. Und wir sehr viel, zuletzt vor allem sehr viel Besuch aus der Slowakei hatten, vor allem Schulklassen.
0: Erklärt das Oberhaupt von Prellenkirchen, Johann Köck. Das erwähnte Windinformationszentrum befindet sich in einem ehemaligen Weinkeller im Ort, in dessen unmittelbarer Umgebung sich zahlreiche Windkraftanlagen befinden. Besucherinnen und Besucher bekommen dort auch die Möglichkeit, eine solche Anlage von innen zu besichtigen und einen Einblick in die Technik hinter dieser oft als grün bezeichneten Form der Energiegewinnung zu erhalten.

0: Im österreichischen Prellenkirchen leben heute rund 1700 Einwohner. Das slowakische Ziefer zählt etwa 2,5-mal so viele. In beiden Orten erinnern auch heute noch viele historische Elemente der dörflichen Architektur an die gemeinsame Vergangenheit, vor allem zur Zeit Österreich-Ungarns. Der Bürgermeister von Ziefer, Maros Sagan, sieht auch deshalb viele Anknüpfungspunkte zwischen den beiden Gemeinden.
1: Ich denke, wir sind uns darin sehr ähnlich. Uns inspiriert, wie sie dort mit dem öffentlichen Raum und der Ortsplanung umgehen und wie sie ihre Denkmäler schützen. Umgekehrt inspirieren wir sie vielleicht damit, dass wir in wenigen Jahrzehnten, genauer gesagt in 20 bis 25 Jahren, einen enormen Sprung nach vorn gemacht und Projekte umgesetzt haben, die für sie aufgrund ihrer geringeren Flexibilität nicht so leicht realisierbar gewesen wären.
0: Allerdings hat die Marktgemeinde Prellenkirchen vor allem in kultureller Hinsicht etwas zu bieten, um das sie viele Menschen in Ziefer zu beneiden scheinen.
2: Wenn man Prellenkirchen erwähnt, denken viele Bewohner von Ziefer sofort an die dortige Blasmusik. Vor Jahren war ich in Prellenkirchen bei einer Veranstaltung, bei der der dortige Musikverein im Rahmen des Kulturprogramms auftrat. Es ist immer wieder ein Genuss, die Leidenschaft und Begeisterung zu erleben, mit der sie spielen. Die Kapelle vereint junge Musiker und ältere Generationen Seite an Seite. Und es ist deutlich zu spüren, dass Musik ein fester Bestandteil des Ortslebens ist und eine lange Tradition hat. Wir erinnern uns auch an die Auftritte dieser Blaskapelle in Ziefer.
0: Schwärmt der Gemeinderatsabgeordnete von Ziefer, Dusan Zeyer, vom Musikverein Prellenkirchen. Die Geschichte der Blasmusik in Österreich reicht weit zurück. Schon im 19. Jahrhundert spielten Dorfkapellen und Musikvereine eine wichtige Rolle im gesellschaftlichen Leben. Aber auch heute ist die Blasmusik nicht aus dem kulturellen und gemeinschaftlichen Kontext der meisten Gemeinden im Nachbarland wegzudenken. So auch in Prellenkirchen. Ob bei Festen, kirchlichen Feiern oder offiziellen Anlässen, der dortige Musikverein begleitet das gesellschaftliche Leben und verbindet noch dazu Generationen. Wir haben bei unserem Besuch in Prellenkirchen auch den langjährigen Obmann des dortigen Musikvereins, Walter Herr, getroffen. Er erinnert sich wiederum mit Freude an die Auftritte seiner Kapelle in Ziefer.
3: Wir waren zweimal auf einem Erntedankfest mit einem Zug zur Kirche hin. Wir wurden bewirtet, die Bevölkerung ist mitgegangen. Wir haben natürlich auch einen Vorteil. Wir hatten einen Kapellmeister, der 32 Jahre bei uns Kapellmeister war, der in der Philharmonie in Bratislava gespielt hat. Was ich so für mich persönlich sehr schön empfunden habe, ist diese Folklore und diese Tradition mit den Trachten und wie das gepflogen wird. Wir waren alle sehr begeistert von dem Ganzen.
4: Sacho Tivoli!

0: na takýchto rôznych kultúrnych podujatiach sa pravidelne.
1: Bei solchen verschiedenen kulturellen Veranstaltungen besuchen wir einander regelmäßig. Darüber hinaus gibt es jedes Jahr mehrere kleinere Treffen, sei es mit Winzern, die zu unserer Weinprobe kommen und gleichzeitig ihre Weine bei uns präsentieren. Oder wir besuchen ihre Wein- und Tourismusveranstaltungen in kleinerem Rahmen.
2: Frei nach dem Motto „Das Gute liegt so nah“ schätzt auch Zifers Bürgermeister Maros Sagan die regelmäßig gepflegte interkulturelle Dimension der Partnerschaft. Zudem liegt Prellenkirchen nur etwas mehr als 10 Kilometer von der slowakischen und gleichzeitig der Stadtgrenze Bratislavas entfernt. Auch deshalb finden sich dort immer mehr Slowakinnen und Slowaken, vor allem aus der Hauptstadt, ein neues Zuhause. Heute kommt bereits jeder 9. Einwohner Prellenkirchens aus der Slowakei. Und dies wirkt sich auch auf das gemeinschaftliche Leben in der Marktgemeinde aus. Walter Herr.
3: Das sind auch slowakische Gehinderte in der Kapelle involviert und spielen schon im großen Orchester mit. Und na, es funktioniert ausgezeichnet. Und die Eltern sind auch sehr interessiert daran, dass sie bei uns spielen, also Instrument lernen. Es sind nicht alle, die sich integrieren und nicht mitmachen, aber doch, die Bevölkerung ist sehr positiv eingestellt im Ganzen.
2: Eine der slowakischen Bewohnerinnen von Prellenkirchen ist Maria Czermak. Sie zog mit ihrem Mann und ihren Kindern vor 15 Jahren in die niederösterreichische Marktgemeinde. Wie sie sagt, gab es damals im Kindergarten ihres Ortsteils nur ein paar slowakische Kinder. Heute liege das Verhältnis bei 50 zu 50. Die Integration in die neue Umgebung sei vor allem ihren Kindern aber ziemlich leicht gefallen.
4: Wir wussten von Anfang an, dass wir nicht hierher ziehen, bloß um zu schlafen und dann immer wieder nach Bratislava zu pendeln, um dort zu leben. Aber wir wollten, dass unsere Kinder hier zur Schule gehen, hier leben und sich schließlich auch dafür entscheiden, hier zu bleiben, also sich in der örtlichen Gemeinschaft zu engagieren, in verschiedenen Vereinen, beim Fußball, bei

Punkten. Und ich sehe das eigentlich sehr positiv, weil es die Integration fördert. Man trifft die Leute, lernt sie kennen. Man verbringt tatsächlich Zeit mit den Menschen, mit denen man in diesem Dorf gemeinsam lebt. Dadurch ist es nicht mehr so anonym. Als wir hierher kamen, konnten weder mein Mann noch ich Deutsch, außer vielleicht den einfachsten Grußformeln. Wir hatten also etwas Angst, aber letztlich gab es kein Problem. Nach und nach haben wir dann die Sprache aber auch gelernt. Zudem wird seit einigen Jahren hier an der Schule sogar Slowakisch als Wahlfach angeboten.

0: Obwohl in Prellenkirchen viele Slowaken leben und der Ort in unmittelbarer Nähe der slowakischen Hauptstadt liegt, verfügt er bis heute über keine direkte öffentliche Verkehrsanbindung nach Bratislava. Dies soll sich laut Bürgermeister Köck aber demnächst ändern. Und zwar dank eines Pilotprojekts, das im Rahmen der Plattform BAUM, Bratislava Umlandmanagement, umgesetzt wird.
1: Das ist ein Versuch, gemeinsam mit der Stadt Bratislava und mit den Verkehrsbetrieben die Region bis Prellenkirchen einzubinden mit einer Buslinie, probeweise auf 3 Monate. Und wir hoffen, dass das Projekt einem Dauerbetrieb zugeführt wird. Das Projekt sollte im Spätsommer starten.
0: Dank dieser neuen Busverbindung könnte man künftig auch mit öffentlichen Verkehrsmitteln vom österreichischen Prellenkirchen in dessen slowakische Partnergemeinde Zifer gelangen. Wie blickt Bürgermeister Köck heute auf die gemeinsame Grenzregion und was wünscht er sich für die Zukunft der Gemeindepartnerschaft?
1: Ich bin auch in dem Alter, dass ich mich sehr wohl noch an den eisernen Vorhang erinnern kann, alles zu und wer ist das da drüben und wie schaut es da drüben aus? Und dann plötzlich die Grenzen offen, im ersten Moment Wahnsinn eigentlich. Ja, und dann hat man sich herangetastet sozusagen und ausgetauscht und es ist immer mehr geworden. Die Partnerschaft ist positiv und soll weiterleben und ich wünsche mir, dass das noch intensiver wird und dass wir so zwischenmenschlich noch mehr zusammenwachsen.

Und mit diesem schönen Wunsch für die Zukunft schließen wir unser heutiges Fenster zur Welt und kommen zu einer weiteren sommerlichen Ausgabe unserer Musikrubrik, gestaltet von Rado Mescher.

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1: In den Sommerausgaben unserer Musikrubrik stellen wir Ihnen nach und nach die Geschichten hinter slowakischen Sommersongs vor, die hierzulande einst die Sommerferien verschönerten und dies auch noch heute tun. Zuerst widmen wir uns einem Sommerhit aus den 70ern, der auch heute noch ganz gut ankommt. Sein Ursprung liegt im ehemaligen Jugoslawien. Heute wissen wir, dass er vom kroatischen Sänger George Novković geschrieben wurde. Dieser komponierte über 2500 Lieder und verkaufte mehr als 20 Millionen Tonträger. Darunter befindet sich auch ein Lied der Gruppe Pro Arte, das 1971 als Single erschien. Der slowakische Schlagersänger Karol Duchon erhielt es von Verwandten in Jugoslawien. Seine Mutter stammte aus dem überwiegend slowakischen Städtchen Bački Petrovac in der Vojvodina. Das Lied handelte von Elena, und da dies der Name seiner Frau war, wollte er es ihr widmen. Er bat den Liedtexter Luboš Zeman, einen slowakischen Text zu schreiben. Dieser entschied sich, keinen komplett neuen Text zu verfassen, sondern die Originalverse einfach ins Slowakische zu übersetzen. Der Sommerhit Elena, der 1976 zusammen mit dem Lied Slowenskich Dolinach als Single veröffentlicht wurde, wurde ein Hit und ist seit 50 Jahren fester Bestandteil jedes von Schlagerklängen getragenen slowakischen Sommers. Hören wir zunächst einen Ausschnitt des Originals. Und nun Karol Duchons Version von Elena.

Neben der legendären Elena kommt nun Jana und mit ihr ein Sommersong, den man in der Slowakei seit 23 Jahren hört und immer noch liebt. Jana Kirschner nahm den Song Slunko 2003 für das Album Veci čo sa dejú auf. Es enthält starke Lieder und große Hits wie Okolo nás und Na čiernom koni, aber auch die sommerlichen Songs Kamene und Slunko, der das Album abschließt. Damals waren Jana Kirschner und ihre Bandkollegen von der Musik des kamerunischen Jazzbassisten Richard Bona angetan, der daraufhin auch begann, in der Slowakei Konzerte zu spielen und dies bis heute tut. Der Einfluss seiner Musik ist auch in dem Lied spürbar, das Jana Kirschner selbst geschrieben und getextet hat. Darin singt sie über das, was wir wohl am Sommer und an den Ferien am meisten lieben und was uns aber, vor allem in Zeiten von Hitze und Klimawandel, auch Sorgen bereitet. Die Sonne.

Nach Sunko von Jana Kirschner springen wir nun ins Jahr 2021. Es war ein Sommer, den in musikalischer Hinsicht wohl viele Slowakinnen und Slowaken mit dem Gitarristen Peter Bitsch verbinden, der einst mit Jana Kirschner auftrat und auch den eben gehörten Song mit ihr aufnahm. Mit seinem Soloprojekt nahm er damals, zu Corona-Zeiten, einen Song auf, der vor allem eine positive Botschaft vermittelt. Alles wird gut. Der Song ist einfach mitreißend und auch das Video fängt die richtige Atmosphäre perfekt ein. Lassen wir nun zum Ende unserer heutigen Sendung, also mit dem Peter Bitsch-Projekt, alles gut werden. 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
1: So, das war es auch schon wieder von uns aus der Rundfunkpyramide in Bratislava. Für heute verabschieden sich Ihr Moderator Jürgen Rendl und Nikita Kramitschew an den Reglern. Danke fürs Reinhören und bis zum nächsten Mal. Machen Sie es gut. Majte sa dobre.
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0: Dobri den und ahoi, liebe Hörerinnen und Hörer. Willkommen beim Sonntagsmagazin von Radio Slowakei International. Was haben wir heute für Sie vorbereitet? Wie immer sonntags widmen wir uns am Beginn unserer Hörerpost. Danach öffnen wir in unserer RSI-Reihe ein weiteres Fenster zur Welt, das uns dieses Mal einen Blick auf die Partnerschaft zwischen den Gemeinden Ziefer und Prellenkirchen ermöglicht. Und im letzten Drittel unserer Sendung stellen wir Ihnen wieder drei slowakische Sommersongs vor. Nun wollen wir aber auch schon loslegen. Ihre heutigen Begleiter im Studio der Rundfunkpyramide in Bratislava sind Jürgen Rentl am Mikro sowie Nikita Chramitschew an den Reglern. Wir wünschen angenehmes Zuhören.
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0: Ja, die saure Gurkenzeit schlägt sich auch in unserem RSI-Hörerpostfach nieder. Neben zahlreichen Antworten auf unsere aktuelle Wettbewerbsfrage und ein paar Empfangsberichten macht sich, Stand letzter Mittwochmittag, ein kleines Sommerloch bemerkbar, was Mitteilungen, Feedback, Fragen, Anliegen und dergleichen ihrerseits, liebe Hörerinnen und Hörer, betrifft. Gut, Stefan Druschke hat seinem Empfangsbericht auch noch ein paar Zeilen hinzugefügt, in denen er sich erfreut, ob unserer kleinen sommerlichen RSI-Literaturreihe zeigt. Sie dürfen sich jedenfalls diesen Sommer über noch auf weitere Folgen mit Kostproben aus deutschsprachigen Übersetzungen slowakischer Literatur und Interviews mit hiesigen Autorinnen und Autoren freuen. Ansonsten hoffen wir, dass einige andere von Ihnen zumindest während der Urlaubszeit neben dem Fernweh auch wieder die Schreiblust packt. Vielleicht verschlägt es ja sogar den einen oder die andere in das schöne Land zwischen Tatra und Donau. Wir sind jedenfalls gespannt auf Ihre sommerlichen Erlebnisse und Betrachtungen.

0: Auf einen können wir allerdings immer zählen, nämlich den Bernd aus Ottenau mit seiner allsonntäglichen Grußparade. Heute beglückwünscht er die Geburtstagskinder Karin Sander, Elena Seber, Henry Ladusch und Detlef Hansen. Alles Gute auch von uns aus der Rundfunkpyramide.
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0: Nun öffnen wir ein weiteres Fenster zur Welt und lassen dabei unseren Blick hinaus ins Land und über die Landesgrenzen schweifen. Dabei stellen wir Ihnen Partnerschaften vor, die slowakische Gemeinden mit Orten in anderen Ländern pflegen. Wir erfahren, welche Verbindungen sie über die Jahre entwickelt haben und wie sie einander bereichern und inspirieren. Die heutige Folge haben Michael Herzeg von Radio Regina und Jürgen Rendl von RSI gestaltet. Dieses Mal sind bei uns zwei Partnergemeinden an der Reihe, die nur 50 Kilometer trennen und deren Austausch feine Unterschiede wie auch kulturelle Gemeinsamkeiten beleben.
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0: Die Gemeinden, um die es heute bei uns geht, liegen beide im Großraum Bratislava. Die eine heißt Cifa und befindet sich nordöstlich der slowakischen Hauptstadt, unweit von Trnava. Die andere ist Prellenkirchen und liegt südwestlich von Bratislava in Niederösterreich. Man könnte also den Eindruck gewinnen, dass die beiden Gemeinden einander in erster Linie aufgrund ihrer geografischen Nähe gefunden haben. Die Initialzündung für die Partnerschaft kam jedoch von einem Unternehmer slowakischer Herkunft, der in verschiedenen Phasen seines Lebens in beiden Orten gelebt hat, weiß der Bürgermeister von Cifa, Maroš Sagan.
3: Ein Einwohner von Cifa, genauer gesagt eine Familie aus Cifa, wanderte bereits zu Zeiten des Sozialismus nach Österreich aus. Diese Familie war in Prellenkirchen recht erfolgreich. Die Eltern waren unternehmerisch tätig. Ihre Kinder besuchten dort Schulen. Kurzum, die Familie erwarb sich einen guten Ruf. Herr Askolds Lesak, der bedeutendste Vertreter der Familie, wurde dort sogar Mitglied des Gemeinderats. Nach dem Ende des Sozialismus in den 90er Jahren kehrte er in die Slowakei nach Cifer zurück und gründete dort ein Unternehmen. In der Folge schlug er eine Partnerschaft zwischen Cifa und Prellenkirchen vor. Die Geschichte dieser Freundschaft bzw. Partnerschaft basiert also auf persönlichen Beziehungen.
4: Und dadurch sind die Kontakte letztendlich auch entstanden. Und die wurden gepflegt, so gut als möglich. Ja, und es hat Besuche gegeben und so weiter und so fort. Und im Jahr 2004 mit dem EU-Beitritt parallel dazu hat sich die Gemeinde entschlossen, die Partnerschaft zu gründen. Wir haben uns bemüht, in den Anfängen sehr motiviert, insofern, als dass wir gleich mal einen Slowakischkurs besucht haben, in der Meinung, man muss natürlich auch dann Slowakisch sprechen. Klaglos gescheitert in meinem Fall und ein paar andere mit mir. Ja, das war das eine. Aber nichtsdestotrotz, die Partnerschaft wurde gepflegt, so gut als möglich. Und ausgebaut.
0: So der Bürgermeister von Prellenkirchen, Johann Köck. Wie er ergänzt, seien heute in der Zusammenarbeit sprachliche Barrieren kaum mehr ein Thema, da auch sein Amtskollege in Cifa Deutsch spreche. Über die Jahre sei es in der Partnerschaft auch gelungen, den Austausch auf administrativer Ebene zu vertiefen. Dies bestätigt auch die Mitarbeiterin des Gemeindeamts von Cifa, Katharina Batzigalova.
5: Ich empfinde die Zusammenarbeit mit der Gemeinde Prellenkirchen als sehr positiv und bereichernd. Wir treffen uns mehrmals im Jahr, meist bei verschiedenen kulturellen Veranstaltungen, wo wir Raum für einen ungezwungenen Austausch auf kollegialer Ebene haben. Wir haben aber beispielsweise auch die Möglichkeit grenzüberschreitender Partnerschaften in drei verschiedenen geförderten EU-Projekten genutzt. Gerade in diesem Bereich können wir von unserem österreichischen Partner noch viel lernen und uns verbessern, insbesondere auf professioneller Ebene.
4: Der Beginn war, was ein Interreg-Projekt betrifft, das Windinformationszentrum. Prellenkirchen ist eine relativ große Windparkgemeinde mit 30 Windkraftanlagen Und wir haben gemeinsam mit CIFA das Projekt gestartet, Interreg-Projekt Windinformation, also sprich Windenergie der Bevölkerung näher zu bringen, vor allem den slowakischen Staatsbürgern. Und deswegen dieses Projekt, das über 13 bis 14 Jahre gelaufen ist. Und wir sehr viel Besuch aus der Slowakei hatten, vor allem Schulklassen.
0: Erklärt das Oberhaupt von Prellenkirchen, Johann Köck. Das erwähnte Windinformationszentrum befindet sich in einem ehemaligen Weinkeller im Ort, in dessen unmittelbarer Umgebung sich zahlreiche Windkraftanlagen befinden. Besucherinnen und Besucher bekommen dort auch die Möglichkeit, eine solche Anlage von innen zu besichtigen und einen Einblick in die Technik hinter dieser oft als grün bezeichneten Form der Energiegewinnung zu erhalten.

0: Im österreichischen Prellenkirchen leben heute rund 1700 Einwohner. Das slowakische Ziefer zählt etwa 2,5-mal so viele. In beiden Orten erinnern auch heute noch viele historische Elemente der dörflichen Architektur an die gemeinsame Vergangenheit, vor allem zur Zeit Österreich-Ungarns. Der Bürgermeister von Ziefer, Maros Sagan, sieht auch deshalb viele Anknüpfungspunkte zwischen den beiden Gemeinden.
1: Ich denke, wir sind uns darin sehr ähnlich. Uns inspiriert, wie sie dort mit dem öffentlichen Raum und der Ortsplanung umgehen und wie sie ihre Denkmäler schützen. Umgekehrt inspirieren wir sie vielleicht damit, dass wir in wenigen Jahrzehnten, genauer gesagt in 20 bis 25 Jahren, einen enormen Sprung nach vorn gemacht und Projekte umgesetzt haben, die für sie aufgrund ihrer geringeren Flexibilität nicht so leicht realisierbar gewesen wären.
0: Allerdings hat die Marktgemeinde Prellenkirchen vor allem in kultureller Hinsicht etwas zu bieten, um das sie viele Menschen in Ziefer zu beneiden scheinen.
2: Wenn man Prellenkirchen erwähnt, denken viele Bewohner von Ziefer sofort an die dortige Blasmusik. Vor Jahren war ich in Prellenkirchen bei einer Veranstaltung, bei der der dortige Musikverein im Rahmen des Kulturprogramms auftrat. Es ist immer wieder ein Genuss, die Leidenschaft und Begeisterung zu erleben, mit der sie spielen. Die Kapelle vereint junge Musiker und ältere Generationen Seite an Seite. Und es ist deutlich zu spüren, dass Musik ein fester Bestandteil des Ortslebens ist und eine lange Tradition hat. Wir erinnern uns auch an die Auftritte dieser Blaskapelle in Ziefer.
0: Schwärmt der Gemeinderatsabgeordnete von Ziefer, Dusan Zeyer, vom Musikverein Prellenkirchen. Die Geschichte der Blasmusik in Österreich reicht weit zurück. Schon im 19. Jahrhundert spielten Dorfkapellen und Musikvereine eine wichtige Rolle im gesellschaftlichen Leben. Aber auch heute ist die Blasmusik nicht aus dem kulturellen und gemeinschaftlichen Kontext der meisten Gemeinden im Nachbarland wegzudenken. So auch in Prellenkirchen. Ob bei Festen, kirchlichen Feiern oder offiziellen Anlässen, der dortige Musikverein begleitet das gesellschaftliche Leben und verbindet noch dazu Generationen. Wir haben bei unserem Besuch in Prellenkirchen auch den langjährigen Obmann des dortigen Musikvereins, Walter Herr, getroffen. Er erinnert sich wiederum mit Freude an die Auftritte seiner Kapelle in Ziefer.
3: Wir waren zweimal auf einem Erntedankfest mit einem Zug zur Kirche hin. Wir wurden bewirtet, die Bevölkerung ist mitgegangen. Wir haben natürlich auch einen Vorteil. Wir hatten einen Kapellmeister, der 32 Jahre bei uns Kapellmeister war, der in der Philharmonie in Bratislava gespielt hat. Was ich so für mich persönlich sehr schön empfunden habe, ist diese Folklore und diese Tradition mit den Trachten und wie das gepflogen wird. Wir waren alle sehr begeistert von dem Ganzen.
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0: Na takýchto rôznych kultúrnych podujatiach sa pravidelne.
1: Bei solchen verschiedenen kulturellen Veranstaltungen besuchen wir einander regelmäßig. Darüber hinaus gibt es jedes Jahr mehrere kleinere Treffen, sei es mit Winzern, die zu unserer Weinprobe kommen und gleichzeitig ihre Weine bei uns präsentieren. Oder wir besuchen ihre Wein- und Tourismusveranstaltungen in kleinerem Rahmen.
2: Frei nach dem Motto, das Gute liegt so nah, schätzt auch Zifers Bürgermeister Maros Sagan die regelmäßig gepflegte interkulturelle Dimension der Partnerschaft. Zudem liegt Prellenkirchen nur etwas mehr als 10 Kilometer von der slowakischen und gleichzeitig der Stadtgrenze Bratislavas entfernt. Auch deshalb finden sich dort immer mehr Slowakinnen und Slowaken, vor allem aus der Hauptstadt, ein neues Zuhause. Heute kommt bereits jeder 9. Einwohner Prellenkirchens aus der Slowakei. Und dies wirkt sich auch auf das gemeinschaftliche Leben in der Marktgemeinde aus. Walter Herr.
3: Das sind auch slowakisch Gehinderte in der Kapelle involviert und spielen schon im großen Orchester mit. Und na, es funktioniert ausgezeichnet. Und die Eltern sind auch sehr interessiert daran, dass sie bei uns spielen, also Instrument lernen. Es sind nicht alle, die sich integrieren und nicht mitmachen, aber doch, die Bevölkerung ist sehr positiv eingestellt im Ganzen.
2: Eine der slowakischen Bewohnerinnen von Prellenkirchen ist Maria Czermak. Sie zog mit ihrem Mann und ihren Kindern vor 15 Jahren in die niederösterreichische Marktgemeinde. Wie sie sagt, gab es damals im Kindergarten ihres Ortsteils nur ein paar slowakische Kinder. Heute liege das Verhältnis bei 50 zu 50. Die Integration in die neue Umgebung sei vor allem ihren Kindern aber ziemlich leicht gefallen.
4: Wir wussten von Anfang an, dass wir nicht hierher ziehen, bloß um zu schlafen und dann immer wieder nach Bratislava zu pendeln, um dort zu leben. Aber wir wollten, dass unsere Kinder hier zur Schule gehen, hier leben und sich schließlich auch dafür entscheiden, hier zu bleiben, also sich in der örtlichen Gemeinschaft zu engagieren, in verschiedenen Vereinen, beim Fußball, bei der Feuerwehr, im Jugendzentrum und so weiter.
2: Erwachsene haben es naturgemäß etwas schwerer als Kinder, sich an einem neuen Wohnsitz in einem anderen Land mit einer fremden Sprache zu integrieren. Wie verlief dieser Prozess für Frau und Herrn Czermak? Und welche Rolle spielte dabei für Sie das gemeinschaftliche Leben in Prellenkirchen?
4: Wir brauchten etwas länger, um uns daran zu gewöhnen. Hier gibt es unzählige Feste und verschiedene lokale Veranstaltungen. Und ich sehe das eigentlich sehr positiv, weil es die Integration fördert. Man trifft die Leute, lernt sie kennen. Man verbringt tatsächlich Zeit mit den Menschen, mit denen man in diesem Dorf gemeinsam lebt. Dadurch ist es nicht mehr so anonym. Als wir hierher kamen, konnten weder mein Mann noch ich Deutsch, außer vielleicht den einfachsten Grußformeln. Wir hatten also etwas Angst, aber letztlich gab es kein Problem. Nach und nach haben wir dann die Sprache aber auch gelernt. Zudem wird seit einigen Jahren hier an der Schule sogar Slowakisch als Wahlfach angeboten.

0: Obwohl in Prellenkirchen viele Slowaken leben und der Ort in unmittelbarer Nähe der slowakischen Hauptstadt liegt, verfügt er bis heute über keine direkte öffentliche Verkehrsanbindung nach Bratislava. Dies soll sich laut Bürgermeister Köck aber demnächst ändern. Und zwar dank eines Pilotprojekts, das im Rahmen der Plattform BAUM, Bratislava Umlandmanagement, umgesetzt wird.
1: Das ist ein Versuch, gemeinsam mit der Stadt Bratislava und mit den Verkehrsbetrieben die Region bis Prellenkirchen einzubinden mit einer Buslinie, probeweise auf 3 Monate. Und wir hoffen, dass das Projekt einem Dauerbetrieb zugeführt wird. Das Projekt sollte im Spätsommer starten.
0: Dank dieser neuen Busverbindung könnte man künftig auch mit öffentlichen Verkehrsmitteln vom österreichischen Prellenkirchen in dessen slowakische Partnergemeinde Zifer gelangen. Wie blickt Bürgermeister Köck heute auf

Und mit diesem schönen Wunsch für die Zukunft schließen wir unser heutiges Fenster zur Welt und kommen zu einer weiteren sommerlichen Ausgabe unserer Musikrubrik, gestaltet von Rado Mescher.

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1: In den Sommerausgaben unserer Musikrubrik stellen wir Ihnen nach und nach die Geschichten hinter slowakischen Sommersongs vor, die hierzulande einst die Sommerferien verschönerten und dies auch noch heute tun. Zuerst widmen wir uns einem Sommerhit aus den 70ern, der auch heute noch ganz gut ankommt. Sein Ursprung liegt im ehemaligen Jugoslawien. Heute wissen wir, dass er vom kroatischen Sänger George Novković geschrieben wurde. Dieser komponierte über 2500 Lieder und verkaufte mehr als 20 Millionen Tonträger. Darunter befindet sich auch ein Lied der Gruppe Pro Arte, das 1971 als Single erschien. Der slowakische Schlagersänger Karol Duchon erhielt es von Verwandten in Jugoslawien. Seine Mutter stammte aus dem überwiegend slowakischen Städtchen Bački Petrovac in der Vojvodina. Das Lied handelte von Elena, und da dies der Name seiner Frau war, wollte er es ihr widmen. Er bat den Liedtexter Luboš Zeman, einen slowakischen Text zu schreiben. Dieser entschied sich, keinen komplett neuen Text zu verfassen, sondern die Originalverse einfach ins Slowakische zu übersetzen. Der Sommerhit Elena, der 1976 zusammen mit dem Lied Slovenskih dolinách als Single veröffentlicht wurde, wurde ein Hit und ist seit 50 Jahren fester Bestandteil jedes von Schlagerklängen getragenen slowakischen Sommers. Hören wir zunächst einen Ausschnitt des Originals. Und nun Karol Duchons Version von Elena.

Neben der legendären Elena kommt nun Jana und mit ihr ein Sommersong, den man in der Slowakei seit 23 Jahren hört und immer noch liebt. Jana Kirschner nahm den Song Slunko 2003 für das Album Veci čo sa dejú auf. Es enthält starke Lieder und große Hits wie Okolo nás und Na čiernom koni, aber auch die sommerlichen Songs Kamene und Slunko, der das Album abschließt. Damals waren Jana Kirschner und ihre Bandkollegen von der Musik des kamerunischen Jazzbassisten Richard Bona angetan, der daraufhin auch begann, in der Slowakei Konzerte zu spielen und dies bis heute tut. Der Einfluss seiner Musik ist auch in dem Lied spürbar, das Jana Kirschner selbst geschrieben und getextet hat. Darin singt sie über das, was wir wohl am Sommer und an den Ferien am meisten lieben und was uns aber, vor allem in Zeiten von Hitze und Klimawandel, auch Sorgen bereitet. 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

Nach Sunko von Jana Kirschner springen wir nun ins Jahr 2021. Es war ein Sommer, den in musikalischer Hinsicht wohl viele Slowakinnen und Slowaken mit dem Gitarristen Peter Bitsch verbinden, der einst mit Jana Kirschner auftrat und auch den eben gehörten Song mit ihr aufnahm. Mit seinem Soloprojekt nahm er damals, zu Corona-Zeiten, einen Song auf, der vor allem eine positive Botschaft vermittelt: Alles wird gut. Der Song ist einfach mitreißend und auch das Video fängt die richtige Atmosphäre perfekt ein. Lassen wir nun zum Ende unserer heutigen Sendung, also mit dem Peter Bitsch-Projekt, alles gut werden. 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

0: So, das war es auch schon wieder von uns aus der Rundfunkpyramide in Bratislava. Für heute verabschieden sich Ihr Moderator Jürgen Rendl und Nikita Kramitschew an den Reglern. Danke fürs Reinhören und bis zum nächsten Mal. Machen Sie es gut. Majte sa dobre.
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0: Dobri den und ahoi, liebe Hörerinnen und Hörer. Willkommen beim Sonntagsmagazin von Radio Slowakei International. Was haben wir heute für Sie vorbereitet? Wie immer sonntags widmen wir uns am Beginn unserer Hörerpost. Danach öffnen wir in unserer RSI-Reihe ein weiteres Fenster zur Welt, das uns dieses Mal einen Blick auf die Partnerschaft zwischen den Gemeinden Ziefer und Prellenkirchen ermöglicht. Und im letzten Drittel unserer Sendung stellen wir Ihnen wieder drei slowakische Sommersongs vor. Nun wollen wir aber auch schon loslegen. Ihre heutigen Begleiter im Studio der Rundfunkpyramide in Bratislava sind Jürgen Rentler am Mikro sowie Nikita Chramitschew an den Reglern. Wir wünschen angenehmes Zuhören.
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0: Ja, die saure Gurkenzeit schlägt sich auch in unserem RSI-Hörerpostfach nieder. Neben zahlreichen Antworten auf unsere aktuelle Wettbewerbsfrage und ein paar Empfangsberichten macht sich, Stand letzter Mittwochmittag, ein kleines Sommerloch bemerkbar, was Mitteilungen, Feedback, Fragen, Anliegen und dergleichen ihrerseits, liebe Hörerinnen und Hörer, betrifft. Gut, Stefan Druschke hat seinem Empfangsbericht auch noch ein paar Zeilen hinzugefügt, in denen er sich erfreut, ob unserer kleinen sommerlichen RSI-Literaturreihe zeigt. Sie dürfen sich jedenfalls diesen Sommer über noch auf weitere Folgen mit Kostproben aus deutschsprachigen Übersetzungen slowakischer Literatur und Interviews mit hiesigen Autorinnen und Autoren freuen. Ansonsten hoffen wir, dass einige andere von Ihnen zumindest während der Urlaubszeit neben dem Fernweh auch wieder die Schreiblust packt. Vielleicht verschlägt es ja sogar den einen oder die andere in das schöne Land zwischen Tatra und Donau. Wir sind jedenfalls gespannt auf Ihre sommerlichen Erlebnisse und Betrachtungen.

0: Auf einen können wir allerdings immer zählen, nämlich den Bernd aus Ottenau mit seiner allsonntäglichen Grußparade. Heute beglückwünscht er die Geburtstagskinder Karin Sander, Elena Seber, Henry Ladusch und Detlef Hansen. Alles Gute auch von uns aus der Rundfunkpyramide.
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0: Nun öffnen wir ein weiteres Fenster zur Welt und lassen dabei unseren Blick hinaus ins Land und über die Landesgrenzen schweifen. Dabei stellen wir Ihnen Partnerschaften vor, die slowakische Gemeinden mit Orten in anderen Ländern pflegen. Wir erfahren, welche Verbindungen sie über die Jahre entwickelt haben und wie sie einander bereichern und inspirieren. Die heutige Folge haben Michael Herzeg von Radio Regina und Jürgen Rendl von RSI gestaltet. Dieses Mal sind bei uns zwei Partnergemeinden an der Reihe, die nur 50 Kilometer trennen und deren Austausch feine Unterschiede wie auch kulturelle Gemeinsamkeiten beleben.
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0: Die Gemeinden, um die es heute bei uns geht, liegen beide im Großraum Bratislava. Die eine heißt Cifa und befindet sich nordöstlich der slowakischen Hauptstadt, unweit von Trnava. Die andere ist Prellenkirchen und liegt südwestlich von Bratislava in Niederösterreich. Man könnte also den Eindruck gewinnen, dass die beiden Gemeinden einander in erster Linie aufgrund ihrer geografischen Nähe gefunden haben. Die Initialzündung für die Partnerschaft kam jedoch von einem Unternehmer slowakischer Herkunft, der in verschiedenen Phasen seines Lebens in beiden Orten gelebt hat, weiß der Bürgermeister von Cifa, Maroš Sagan.
3: Ein Einwohner von Cifa, genauer gesagt eine Familie aus Cifa, wanderte bereits zu Zeiten des Sozialismus nach Österreich aus. Diese Familie war in Prellenkirchen recht erfolgreich. Die Eltern waren unternehmerisch tätig. Ihre Kinder besuchten dort Schulen. Kurzum, die Familie erwarb sich einen guten Ruf. Herr Askold Slezak, der bedeutendste Vertreter der Familie, wurde dort sogar Mitglied des Gemeinderats. Nach dem Ende des Sozialismus in den 90er Jahren kehrte er in die Slowakei nach Cifer zurück und gründete dort ein Unternehmen. In der Folge schlug er eine Partnerschaft zwischen Cifa und Prellenkirchen vor. Die Geschichte dieser Freundschaft bzw. Partnerschaft basiert also auf persönlichen Beziehungen.
4: Und dadurch sind die Kontakte letztendlich auch entstanden. Und die wurden gepflegt, so gut als möglich. Ja, und es hat Besuche gegeben und so weiter und so fort. Und im Jahr 2004 mit dem EU-Beitritt parallel dazu hat sich die Gemeinde entschlossen, die Partnerschaft zu gründen. Wir haben uns bemüht, in den Anfängen sehr motiviert, insofern, als dass wir gleich mal einen Slowakischkurs besucht haben, in der Meinung, man muss natürlich auch dann Slowakisch sprechen. Klaglos gescheitert in meinem Fall und ein paar andere mit mir. Ja, das war das eine. Aber nichtsdestotrotz, die Partnerschaft wurde gepflegt, so gut als möglich. Und ausgebaut.
0: So der Bürgermeister von Prellenkirchen, Johann Köck. Wie er ergänzt, seien heute in der Zusammenarbeit sprachliche Barrieren kaum mehr ein Thema, da auch sein Amtskollege in Cifa Deutsch spreche. Über die Jahre sei es in der Partnerschaft auch gelungen, den Austausch auf administrativer Ebene zu vertiefen. Dies bestätigt auch die Mitarbeiterin des Gemeindeamts von Cifa, Katharina Bacigalova.
5: Ich empfinde die Zusammenarbeit mit der Gemeinde Prellenkirchen als sehr positiv und bereichernd. Wir treffen uns mehrmals im Jahr, meist bei verschiedenen kulturellen Veranstaltungen, wo wir Raum für einen ungezwungenen Austausch auf kollegialer Ebene haben. Wir haben aber beispielsweise auch die Möglichkeit grenzüberschreitender Partnerschaften in drei verschiedenen geförderten EU-Projekten genutzt. Gerade in diesem Bereich können wir von unserem österreichischen Partner noch viel lernen und uns verbessern, insbesondere auf professioneller Ebene.
4: Der Beginn war, was ein Interreg-Projekt betrifft, das Windinformationszentrum. Prellenkirchen ist eine relativ große Windparkgemeinde mit 30 Windkraftanlagen Und wir haben gemeinsam mit CIFA das Projekt gestartet, Interreg-Projekt Windinformation, also sprich Windenergie der Bevölkerung näher zu bringen, vor allem den slowakischen Staatsbürgern. Und deswegen dieses Projekt, das über 13 bis 14 Jahre gelaufen ist. Und wir sehr viel, zuletzt vor allem sehr viel Besuch aus der Slowakei hatten, vor allem Schulklassen.
0: Erklärt das Oberhaupt von Prellenkirchen, Johann Köck. Das erwähnte Windinformationszentrum befindet sich in einem ehemaligen Weinkeller im Ort, in dessen unmittelbarer Umgebung sich zahlreiche Windkraftanlagen befinden. Besucherinnen und Besucher bekommen dort auch die Möglichkeit, eine solche Anlage von innen zu besichtigen und einen Einblick in die Technik hinter dieser oft als grün bezeichneten Form der Energiegewinnung zu erhalten.

0: Im österreichischen Prellenkirchen leben heute rund 1700 Einwohner. Das slowakische Ziefer zählt etwa 2,5-mal so viele. In beiden Orten erinnern auch heute noch viele historische Elemente der dörflichen Architektur an die gemeinsame Vergangenheit, vor allem zur Zeit Österreich-Ungarns. Der Bürgermeister von Ziefer, Maros Sagan, sieht auch deshalb viele Anknüpfungspunkte zwischen den beiden Gemeinden.
1: Ich denke, wir sind uns darin sehr ähnlich. Uns inspiriert, wie sie dort mit dem öffentlichen Raum und der Ortsplanung umgehen und wie sie ihre Denkmäler schützen. Umgekehrt inspirieren wir sie vielleicht damit, dass wir in wenigen Jahrzehnten, genauer gesagt in 20 bis 25 Jahren, einen enormen Sprung nach vorn gemacht und Projekte umgesetzt haben, die für sie aufgrund ihrer geringeren Flexibilität nicht so leicht realisierbar gewesen wären.
0: Allerdings hat die Marktgemeinde Prellenkirchen vor allem in kultureller Hinsicht etwas zu bieten, um das sie viele Menschen in Ziefer zu beneiden scheinen.
2: Wenn man Prellenkirchen erwähnt, denken viele Bewohner von Ziefer sofort an die dortige Blasmusik. Vor Jahren war ich in Prellenkirchen bei einer Veranstaltung, bei der der dortige Musikverein im Rahmen des Kulturprogramms auftrat. Es ist immer wieder ein Genuss, die Leidenschaft und Begeisterung zu erleben, mit der sie spielen. Die Kapelle vereint junge Musiker und ältere Generationen Seite an Seite. Und es ist deutlich zu spüren, dass Musik ein fester Bestandteil des Ortslebens ist und eine lange Tradition hat. Wir erinnern uns auch an die Auftritte dieser Blaskapelle in Ziefer.
0: Schwärmt der Gemeinderatsabgeordnete von Ziefer, Dusan Zeyer, vom Musikverein Prellenkirchen. Die Geschichte der Blasmusik in Österreich reicht weit zurück. Schon im 19. Jahrhundert spielten Dorfkapellen und Musikvereine eine wichtige Rolle im gesellschaftlichen Leben. Aber auch heute ist die Blasmusik nicht aus dem kulturellen und gemeinschaftlichen Kontext der meisten Gemeinden im Nachbarland wegzudenken. So auch in Prellenkirchen. Ob bei Festen, kirchlichen Feiern oder offiziellen Anlässen, der dortige Musikverein begleitet das gesellschaftliche Leben und verbindet noch dazu Generationen. Wir haben bei unserem Besuch in Prellenkirchen auch den langjährigen Obmann des dortigen Musikvereins, Walter Herr, getroffen. Er erinnert sich wiederum mit Freude an die Auftritte seiner Kapelle in Ziefer.
3: Wir waren zweimal auf einem Erntedankfest mit einem Zug zur Kirche hin. Wir wurden bewirtet, die Bevölkerung ist mitgegangen. Wir haben natürlich auch einen Vorteil. Wir hatten einen Kapellmeister, der 32 Jahre bei uns Kapellmeister war, der in der Philharmonie in Bratislava gespielt hat. Was ich so für mich persönlich sehr schön empfunden habe, ist diese Folklore und diese Tradition mit den Trachten und wie das gepflogen wird. Wir waren alle sehr begeistert von dem Ganzen.
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0: na takýchto rôznych kultúrnych podujatiach sa pravidelne.
1: Bei solchen verschiedenen kulturellen Veranstaltungen besuchen wir einander regelmäßig. Darüber hinaus gibt es jedes Jahr mehrere kleinere Treffen, sei es mit Winzern, die zu unserer Weinprobe kommen und gleichzeitig ihre Weine bei uns präsentieren. Oder wir besuchen ihre Wein- und Tourismusveranstaltungen in kleinerem Rahmen.
2: Frei nach dem Motto, das Gute liegt so nah, schätzt auch Zifers Bürgermeister Maros Sagan die regelmäßig gepflegte interkulturelle Dimension der Partnerschaft. Zudem liegt Prellenkirchen nur etwas mehr als 10 Kilometer von der slowakischen und gleichzeitig der Stadtgrenze Bratislavas entfernt. Auch deshalb finden sich dort immer mehr Slowakinnen und Slowaken, vor allem aus der Hauptstadt, ein neues Zuhause. Heute kommt bereits jeder 9. Einwohner Prellenkirchens aus der Slowakei. Und dies wirkt sich auch auf das gemeinschaftliche Leben in der Marktgemeinde aus. Walter Herr.
3: Das sind auch slowakische Kinder in der Kapelle involviert und spielen schon im großen Orchester mit. Und na, es funktioniert ausgezeichnet. Und die Eltern sind auch sehr interessiert daran, dass sie bei uns spielen, also Instrument lernen. Es sind nicht alle, die sich integrieren und nicht mitmachen, aber doch, die Bevölkerung ist sehr positiv eingestellt im Ganzen.
2: Eine der slowakischen Bewohnerinnen von Prellenkirchen ist Maria Czermak. Sie zog mit ihrem Mann und ihren Kindern vor 15 Jahren in die niederösterreichische Marktgemeinde. Wie sie sagt, gab es damals im Kindergarten ihres Ortsteils nur ein paar slowakische Kinder. Heute liege das Verhältnis bei 50 zu 50. Die Integration in die neue Umgebung sei vor allem ihren Kindern aber ziemlich leicht gefallen.
4: Wir wussten von Anfang an, dass wir nicht hierher ziehen, bloß um zu schlafen und dann immer wieder nach Bratislava zu pendeln, um dort zu leben. Aber wir wollten, dass unsere Kinder hier zur Schule gehen, hier leben und sich schließlich auch dafür entscheiden, hier zu bleiben, also sich in der örtlichen Gemeinschaft zu engagieren, in verschiedenen Vereinen, beim Fußball, bei der Feuerwehr, im Jugendzentrum und so weiter.
2: Erwachsene haben es naturgemäß etwas schwerer als Kinder, sich an einem neuen Wohnsitz in einem anderen Land mit einer fremden Sprache zu integrieren. Wie verlief dieser Prozess für Frau und Herrn Czermak? Und welche Rolle spielte dabei für Sie das gemeinschaftliche Leben in Prellenkirchen?
4: Wir brauchten etwas länger, um uns daran zu gewöhnen. Hier gibt es unzählige Feste und verschiedene lokale Veranstaltungen. Und ich sehe das eigentlich sehr positiv, weil es die Integration fördert. Man trifft die Leute, lernt sie kennen. Man verbringt tatsächlich Zeit mit den Menschen, mit denen man in diesem Dorf gemeinsam lebt. Dadurch ist es nicht mehr so anonym. Als wir hierher kamen, konnten weder mein Mann noch ich Deutsch, außer vielleicht den einfachsten Grußformeln. Wir hatten also etwas Angst, aber letztlich gab es kein Problem. Nach und nach haben wir dann die Sprache aber auch gelernt. Zudem wird seit einigen Jahren hier an der Schule sogar Slowakisch als Wahlfach angeboten.

0: Obwohl in Prellenkirchen viele Slowaken leben und der Ort in unmittelbarer Nähe der slowakischen Hauptstadt liegt, verfügt er bis heute über keine direkte öffentliche Verkehrsanbindung nach Bratislava. Dies soll sich laut Bürgermeister Köck aber demnächst ändern. Und zwar dank eines Pilotprojekts, das im Rahmen der Plattform BAUM, Bratislava Umlandmanagement, umgesetzt wird.
1: Das ist ein Versuch, gemeinsam mit der Stadt Bratislava und mit den Verkehrsbetrieben die Region bis Prellenkirchen einzubinden mit einer Buslinie, probeweise auf 3 Monate. Und wir hoffen, dass das Projekt einem Dauerbetrieb zugeführt wird. Das Projekt sollte im Spätsommer starten.
0: Dank dieser neuen Busverbindung könnte man künftig auch mit öffentlichen Verkehrsmitteln vom österreichischen Prellenkirchen in dessen slowakische Partnergemeinde Zifer gelangen. Wie blickt Bürgermeister Köck heute auf die gemeinsame Grenzregion und was wünscht er sich für die Zukunft der Gemeindepartnerschaft?
1: Ich bin auch in dem Alter, dass ich mich sehr wohl noch an den eisernen Vorhang erinnern kann, alles zu und wer ist das da drüben und wie schaut es da drüben aus? Und dann plötzlich die Grenzen offen, im ersten Moment Wahnsinn eigentlich. Ja, und dann hat man sich herangetastet sozusagen und ausgetauscht und es ist immer mehr geworden. Die Partnerschaft ist positiv und soll weiterleben und ich wünsche mir, dass das noch intensiver wird und dass wir so zwischenmenschlich noch mehr zusammenwachsen.

Und mit diesem schönen Wunsch für die Zukunft schließen wir unser heutiges Fenster zur Welt und kommen zu einer weiteren sommerlichen Ausgabe unserer Musikrubrik, gestaltet von Rado Mescher.

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1: In den Sommerausgaben unserer Musikrubrik stellen wir Ihnen nach und nach die Geschichten hinter slowakischen Sommersongs vor, die hierzulande einst die Sommerferien verschönerten und dies auch noch heute tun. Zuerst widmen wir uns einem Sommerhit aus den 70ern, der auch heute noch ganz gut ankommt. Sein Ursprung liegt im ehemaligen Jugoslawien. Heute wissen wir, dass er vom kroatischen Sänger George Novković geschrieben wurde. Dieser komponierte über 2500 Lieder und verkaufte mehr als 20 Millionen Tonträger. Darunter befindet sich auch ein Lied der Gruppe Pro Arte, das 1971 als Single erschien. Der slowakische Schlagersänger Karol Duchon erhielt es von Verwandten in Jugoslawien. Seine Mutter stammte aus dem überwiegend slowakischen Städtchen Bački Petrovac in der Vojvodina. Das Lied handelte von Elena, und da dies der Name seiner Frau war, wollte er es ihr widmen. Er bat den Liedtexter Luboš Zeman, einen slowakischen Text zu schreiben. Dieser entschied sich, keinen komplett neuen Text zu verfassen, sondern die Originalverse einfach ins Slowakische zu übersetzen. Der Sommerhit Elena, der 1976 zusammen mit dem Lied Slovenskih dolinách als Single veröffentlicht wurde, wurde ein Hit und ist seit 50 Jahren fester Bestandteil jedes von Schlagerklängen getragenen slowakischen Sommers. Hören wir zunächst einen Ausschnitt des Originals. Und nun Karol Duchons Version von Elena.

Neben der legendären Elena kommt nun Jana und mit ihr ein Sommersong, den man in der Slowakei seit 23 Jahren hört und immer noch liebt. Jana Kirschner nahm den Song Slunko 2003 für das Album Veci čo sa dejú auf. Es enthält starke Lieder und große Hits wie Okolo nás und Na čiernom koni, aber auch die sommerlichen Songs Kamene und Slunko, der das Album abschließt. Damals waren Jana Kirschner und ihre Bandkollegen von der Musik des kamerunischen Jazzbassisten Richard Bona angetan, der daraufhin auch begann, in der Slowakei Konzerte zu spielen und dies bis heute tut. Der Einfluss seiner Musik ist auch in dem Lied spürbar, das Jana Kirschner selbst geschrieben und getextet hat. Darin singt sie über das, was wir wohl am Sommer und an den Ferien am meisten lieben und was uns aber, vor allem in Zeiten von Hitze und Klimawandel, auch Sorgen bereitet. Die Sonne.

Nach Sunko von Jana Kirschner springen wir nun ins Jahr 2021. Es war ein Sommer, den in musikalischer Hinsicht wohl viele Slowakinnen und Slowaken mit dem Gitarristen Peter Bitsch verbinden, der einst mit Jana Kirschner auftrat und auch den eben gehörten Song mit ihr aufnahm. Mit seinem Soloprojekt nahm er damals, zu Corona-Zeiten, einen Song auf, der vor allem eine positive Botschaft vermittelt: Alles wird gut. Der Song ist einfach mitreißend und auch das Video fängt die richtige Atmosphäre perfekt ein. Lassen wir nun zum Ende unserer heutigen Sendung, also mit dem Peter Bitsch-Projekt, alles gut werden. Porsche.

0: Tag der Koscherie.
1: So, das war es auch schon wieder von uns aus der Rundfunkpyramide in Bratislava. Für heute verabschieden sich Ihr Moderator Jürgen Rendl und Nikita Kramitschew an den Reglern. Danke fürs Reinhören und bis zum nächsten Mal. Machen Sie es gut. Majte sa dobre.
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